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1: Ich bin Dirk Zeitler. Die deutsche Fußballnationalmannschaft hat ihr drittes Gruppenspiel bei der WM mit 1:2 gegen Ecuador verloren. Für die K.O.-Runde war die DFB-Auswahl bereits vor dem Anstoß als Gruppensieger qualifiziert.
2: Es ist ein Dämpfer zur richtigen Zeit und hoffentlich ein Weckruf. Mit der bisher schwächsten Turnierleistung beendet das deutsche Team die Gruppenphase, trotz der ganz frühen Führung durch Leroy Sané. Danach zeigt das deutsche Team viele Schwächen, wirkt fahrig und unkonzentriert. Der Siegtreffer nach rund 80 Minuten völlig verdient. Die Fans in den gelben Trikots rasten förmlich aus. Ecuador hat sich für die K.O.-Phase qualifiziert. Julian Nagelsmann muss jetzt die richtigen Lehren aus der Pleite ziehen, denn mit noch so einer Leistung dürfte er schnell vorbei sein mit dem Traum vom WM-Titel. Aus New York, Thomas Bremser.
1: Die Elfenbeinküste folgt Deutschland ins 16. Finale. Der Afrikameister von 2024 gewann gegen Curaçao mit 2:0. Auch die Niederlande haben als Gruppensieger die K.O.-Runde erreicht. Die Niederländer gewannen gegen Tunesien mit 3:1. Japan und Schweden haben sich durch einen 1:1 Unentschieden im direkten Duell ebenfalls für die K.O.-Runde qualifiziert. Nach den verheerenden Erdbeben in Venezuela haben die Behörden bisher 188 Tote gezählt. Fachleute rechnen jedoch mit deutlich mehr Todesopfern. Auch Deutschland hat Hilfe angeboten.
3: Wir helfen, wir stehen an der Seite Venezuelas, sagt Kanzler Merz. Mehrere Transportflugzeuge der Bundeswehr, die stünden bereit, versichert der Verteidigungsminister. Und in der Tat, Material und Rettungsteams. Eigentlich wird alles gebraucht im Krisengebiet. Dort graben Menschen mit bloßen Händen weiter nach Verschütteten. Andere stehen vor Trümmerbergen dort, wo einmal ihr Zuhause war. Mancherorts gibt es weder Wasser noch Strom. Claudia Wächter, Nachrichtenredaktion.
1: Die Deutsche Bahn setzt künftig auf mehr Verlässlichkeit statt auf ehrgeizige Versprechen. Nach Angaben des Konzerns stehen mit einer neuen Strategie betriebliche Qualität und wirtschaftliche Stabilität im Mittelpunkt. Eine Fernverkehrspünktlichkeit von mindestens 80% wird nun erst für die 2030er Jahre angestrebt.
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1: Krebs. Haben Sie keine Angst vor den unangenehmen Situationen, die sich heute auftun. Handeln Sie ruhig und überlegt.
2: Löwe.
1: Befreien Sie sich von Ihren negativen Gedanken. Konzentrieren Sie sich heute darauf, positive Energie auszustrahlen.
2: Jungfrau.
1: Eine gute Gelegenheit tut sich auf, die Risikobereitschaft erfordert. Treten Sie mutig aus Ihrer Komfortzone heraus, um Ihr volles Potenzial auszuschöpfen.
2: Waage.
1: Machen Sie sich Ihre Stärken bewusst und kräftigen Sie diese, um große Erfolge zu erreichen.
2: Skorpion.
1: Sie stehen vor Herausforderungen, die keine 0815-Lösung erfordern. Nehmen Sie sich Bedenkzeit, bevor Sie überstürzt handeln.
2: Schütze.
1: Hindernisse können überwältigt werden, indem Sie Ihren Blick auf Ihre aktuellen Ziele fokussieren.
2: Steinbock.
1: Heute ist ein optimaler Tag, um aus Ihrer Komfortzone auszubrechen. Seien Sie offen für aufregende Möglichkeiten.
2: Wassermann.
1: Ihre Herzöffnung führt zu besonderen Verbindungen. Lassen Sie Liebe in Ihr Leben treten und sie wird Sie auf unerwartete Abenteuer führen.
2: Fische.
1: Zwischen Ihnen und Ihrem Ziel steht heute ein großes Hindernis. Aber keine Sorge, heute können Sie alles schaffen.
2: Widder.
1: Die Sterne deuten darauf hin, dass es Zeit ist, alte Glaubenssätze loszulassen und neue Perspektiven zu umarmen.
2: Stier.
1: Kollaboration ist der Schlüssel zum Erfolg. Teilen Sie Ideen und arbeiten Sie mit anderen zusammen, um gemeinsame Ziele zu erreichen.
2: Zwillinge.
1: Heute können Sie sich auf Ihre Intuition verlassen und Entscheidungen aus dem Bauch heraus treffen. Vertrauen Sie sich selbst und Ihrer inneren Stimme.
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1: Ich bin Dirk Zeitler. Die deutsche Fußballnationalmannschaft hat ihr drittes Gruppenspiel bei der WM mit 1:2 gegen Ecuador verloren. Für die K.O.-Runde war die DFB-Auswahl bereits vor dem Anstoß als Gruppensieger qualifiziert.
2: Es ist ein Dämpfer zur richtigen Zeit und hoffentlich ein Weckruf. Mit der bisher schwächsten Turnierleistung beendet das deutsche Team die Gruppenphase, trotz der ganz frühen Führung durch Leroy Sané. Danach zeigt das deutsche Team viele Schwächen, wirkt fahrig und unkonzentriert. Der Siegtreffer nach rund 80 Minuten völlig verdient. Die Fans in den gelben Trikots rasten förmlich aus. Ecuador hat sich für die K.O.-Phase qualifiziert. Julian Nagelsmann muss jetzt die richtigen Lehren aus der Pleite ziehen, denn mit noch so einer Leistung dürfte er schnell vorbei sein mit dem Traum vom WM-Titel. Aus New York, Thomas Bremser.
1: Die Elfenbeinküste folgt Deutschland ins 16. Finale. Der Afrikameister von 2024 gewann gegen Curaçao mit 2:0. Auch die Niederlande haben als Gruppensieger die K.O.-Runde erreicht. Die Niederländer gewannen gegen Tunesien mit 3:1. Japan und Schweden haben sich durch einen 1:1 Unentschieden im direkten Duell ebenfalls für die K.O.-Runde qualifiziert. Nach den verheerenden Erdbeben in Venezuela haben die Behörden bisher 188 Tote gezählt. Fachleute rechnen jedoch mit deutlich mehr Todesopfern. Auch Deutschland hat Hilfe angeboten.
3: Wir helfen, wir stehen an der Seite Venezuelas, sagt Kanzler Merz. Mehrere Transportflugzeuge der Bundeswehr, die stünden bereit, versichert der Verteidigungsminister. Und in der Tat, Material und Rettungsteams. Eigentlich wird alles gebraucht im Krisengebiet. Dort graben Menschen mit bloßen Händen weiter nach Verschütteten. Andere stehen vor Trümmerbergen dort, wo einmal ihr Zuhause war. Mancherorts gibt es weder Wasser noch Strom. Claudia Wächter, Nachrichtenredaktion.
1: Die Deutsche Bahn setzt künftig auf mehr Verlässlichkeit statt auf ehrgeizige Versprechen. Nach Angaben des Konzerns stehen mit einer neuen Strategie betriebliche Qualität und wirtschaftliche Stabilität im Mittelpunkt. Eine Fernverkehrspünktlichkeit von mindestens 80% wird nun erst für die 2030er Jahre angestrebt.
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4: Ich bin Leo Melchersmann. Seit heute ist die Ortsdurchfahrt Igel wieder frei und somit die direkte Fahrt nach Luxemburg möglich. Darüber berichtet der Volksfreund. Die Bauarbeiten sollten ursprünglich am kommenden Dienstag fertiggestellt sein. Jetzt sind sie überraschend schon heute beendet. Seit Anfang April wurde die B49 saniert und war für diese Zeit gesperrt.
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5: Ganze 38 Grad erwarten uns heute im Laufe des Tages und dazu fast nur Sonnenschein pur, nur am Nachmittag und Abend mal vielleicht ein paar ganz kleine Wölkchen. Regen ist keiner gemeldet. Heißt also, bitte passt auf euch auf heute im Laufe des Tages, vor allem die, die auch noch nach draußen aufs Altstadtfest wollen, gerade mit Alkohol und Co. Ihr wisst Bescheid. Ansonsten schön eincremen und zumindest mal ein bisschen Vitamin D tanken. Hat ja auch was Gutes, ne?
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5: Noch ist nichts los auf den Straßen in Trier und der Umgebung. Ich wünsche euch eine gute Fahrt.
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5: Zwei Blitzeranhänger gibt es immer noch in der Region. Der eine steht in Trier in der Aachener Straße, hier ist 30 erlaubt. Und der zweite auf der A64 Höhe der Biberbachtalbrücke Richtung Trier, hier ist 80 erlaubt. Wenn ihr noch was habt für uns, gern durchklingeln oder eine WhatsApp schicken an die 0651 462 884 und die 0.
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5: Guten Morgen und Happy Friday. Ich bin Dori und wir starten jetzt mit London Beat in den Tag. Bleibt gern dabei, denn gleich hat meine Kollegin Leonie noch unsere Veranstaltungstipps für euch.
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1: Es ist wieder soweit. Das größte Fest des Jahres startet in Trier. Das Altstadtfest, auch dieses Jahr wieder mit einer Menge Programm. Auf 9 Bühnen gibt es wieder von A bis Z jede Musikrichtung und auch uns findet ihr dieses Jahr mit eigener Bühne in der Brotstraße. Heute gibt's um 19.30 Uhr die Rock- und Pop-Cover-Band Replay. Kommt vorbei und feiert mit uns. Wem der ganze Trubel in Trier übers Wochenende dann doch zu viel wird, der kann morgen auch rüber nach Luxemburg düsen. Hier findet nämlich die SOKO Fighting Championship statt. Ab 16.30 Uhr erwarten euch verschiedenste Kämpfe von Amateur bis Profi. Das Event findet in der Hall Victor Hugo statt. Tickets könnt ihr bei Ticketmatic kaufen. Und das Schmitz-Zentrum und die Kulturgießerei Saarburg laden das ganze Wochenende zur Pride ein. Das Highlight ist definitiv der Glamour-Brunch am Sonntag um 11 Uhr, wo Vielfalt nicht nur am Buffet, sondern auch mit einem bunten Rahmenprogramm serviert wird. Der Eintritt kostet 35 Euro, die Kulturgießerei findet ihr im Staden 130 in Saarburg.
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1: Noch gibt's nichts Neues von den Straßen. Ihr solltet gut durchkommen. Also gute Fahrt euch.
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1: Mit Leo Melchersmann einen schönen Freitag zusammen. Seit heute ist die Ortsdurchfahrt Igel wieder frei und somit die direkte Fahrt nach Luxemburg möglich. Darüber berichtet der Volksfreund. Die Bauarbeiten sollten ursprünglich am kommenden Dienstag fertiggestellt sein. Jetzt sind sie überraschend schon heute beendet. Seit Anfang April wurde die B49 saniert und war für diese Zeit gesperrt. Pendler und Anwohner mussten auf weite Umwege ausweichen. Letzten Mittwoch haben Einsatzkräfte mehrerer Feuerwehren am Nachmittag bei Kenn einen Waldbrand gelöscht. Nach Angaben vom Volksfreund war der Brand in der Verlängerung der Straße im Höhberg ausgebrochen. Das Feuer konnte sich aufgrund der Trockenheit schnell ausbreiten. Insgesamt ist eine Fläche von rund 2500 Quadratmetern verbrannt. Wegen des steilen Geländes war es besonders anspruchsvoll für die Einsatzkräfte, das Feuer zu löschen. Das Finanzamt Trier und das Netzwerk Attraktive Unternehmen Trier haben sich bei einem Treffen über Möglichkeiten der Zusammenarbeit ausgetauscht. Das hat die Stadt bekannt gegeben. Das Finanzamt hat sich als Arbeitgeber dem Netzwerk vorgestellt. Ein weiterer Schwerpunkt war die Frage, wie sich die Teilnehmenden bei der Integration ausländischer Fachkräfte gegenseitig unterstützen können. Mitglieder des Netzwerks sind zahlreiche Unternehmen aus der Region Trier. Koordiniert wird das Netzwerk Attraktive Unternehmen Trier von der städtischen Wirtschaftsförderung. Ab Montag ist die St. Helena Straße in Euren teilweise gesperrt. Das melden die Stadtwerke Trier. In der St. Helena Straße sollen die Versorgungsnetze in 5 Schritten nacheinander erneuert werden. Der erste Schritt verursacht eine Sperrung zwischen den Kreuzungen zu Im Spillis und der Pestalozzi Straße. Autos und Busse werden umgeleitet. Alle Infos zur Wanderbaustelle stehen unter vrt-info.de. Und das Beste kommt zum Schluss. Die Tafel Konz hat einen Besuch von Bischof Stefan Ackermann erhalten. Das meldet das bischöfliche Generalvikariat Trier. Bischof Ackermann sagte, er wolle vor allem seine Wertschätzung zeigen und mithelfen, solch einen Dienst an der Gesellschaft sichtbarer zu machen. Anwesend waren unter anderem auch der Konzer Pfarrer Georg Dehn und der Bürgermeister der Stadt und Verbandsgemeinde Konz, Guido Wacht. Im Anschluss traf sich der Bischof noch mit einigen kommunalen Vertretern in Saarburg-Beurich.
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2: So, liebe Trierer, auch heute gibt es wieder Hitze pur. Temperaturen knapp unter 40 Grad, also so um die 38 sollen es werden im Laufe des Tages. Und auch heute Morgen ist es schon ziemlich warm. Also da würde ich sagen, zieht euch auf jeden Fall kurze Sachen an. Denkt dran, genug zu trinken mitzunehmen und passt vor allem heute im Laufe des Nachmittags und abends auf euch auf, wenn ihr das Altstadtfest besucht. Aber wir freuen uns natürlich trotzdem, wenn ihr uns in der Brotstraße auf der Bühne besuchen kommt.
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2: Im Trierer Stadtgebiet solltet ihr überall noch freie Fahrt haben, aber einen kleinen Stau haben wir jetzt schon auf der B419 von Temmels Richtung Wellen, also legt doch mal ein paar Minütchen oben drauf und kommt gut ans Ziel.
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2: 2 Blitzeranhänger gibt es immer noch in der Region. Der eine steht in Trier in der Aachener Straße, hier ist 30 erlaubt. Und der zweite auf der A64 Höhe der Biberbachtalbrücke Richtung Trier, hier ist 80 erlaubt. Wenn ihr noch was habt für uns, gern durchklingeln oder eine WhatsApp schicken an die 0651 462 884 und die 0.
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0: Die besten Hits aller Zeiten gibt's hier bei Antenne Trier und gleich machen wir weiter mit Michael Jackson, Black or White. Geht immer, oder? Vorab jetzt aber mal ein kleiner Blick ins heutige Programm. Wir starten ganz easy in den Freitag mit einem kleinen Rückblick auf die vergangenen Tage. Was war los in Trier? Also abgesehen von großer Hitze und viel Geächze, das klären wir um kurz nach 7. Außerdem starten mit der Zeugnisübergabe auch endlich die Sommerferien und bevor hier Langeweile aufkommen kann, schauen wir heute mal in den Kalender rein. Was hat Trier so zu bieten? Zum Beispiel in Sachen Events, Konzerte, Freizeitangebote, Workshops und Co. Die Antwort gibt's dann hoffentlich um kurz nach 8. Und zum Abschluss gibt's von meinem Kollegen Andi auch noch mal ein paar Hitzetipps, mit denen wir das Wochenende bei 40 Grad hoffentlich einigermaßen überleben. Bleibt gerne dabei und habt einen schönen Freitag.
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1: Den größten Stau haben wir wie so oft morgens auf der B419. Wenn ihr von Temmels Richtung Wellen unterwegs seid, würde ich schon mal so 10-15 Minuten einplanen. Und Stop and Go ansonsten noch in Trier rund um die Kaiser-Wilhelm-Brücke. Also wenn ihr stadteinwärts unterwegs seid, nehmt auch da mal ein paar Minuten mehr mit.
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1: Ich bin Katrin Müller. Die Zahl der Todesopfer nach den schweren Erdbeben in Venezuela ist auf über 230 gestiegen. Mehr als 4.300 Verletzte seien bisher in öffentlichen Krankenhäusern behandelt worden, das sagte der venezolanische Gesundheitsminister. Zwei heftige Beben der Stärke 7,2 und 7,5 hatten am Mittwoch den Norden und das Zentrum Venezuelas erschüttert. Deutschlands Verbraucher haben künftig ein Recht auf Reparatur. Der Bundestag beschloss am Abend die Umsetzung einer EU-Richtlinie. Hersteller von Waschmaschinen, Mobiltelefonen, Tablets oder E-Bikes werden damit gesetzlich verpflichtet, ihre Produkte während der üblichen Lebensdauer zu einem angemessenen Preis zu reparieren.
2: Das neue Gesetz soll die Wegwerfmentalität beenden. Konkret werden die Hersteller verpflichtet, Geräte während ihrer üblichen Lebensdauer zu einem angemessenen Preis zu reparieren. Auch unabhängig von der Dauer der Produktgarantie, die meist kürzer ist. Außerdem müssen Geräte künftig reparierbar konstruiert sein. Damit soll zum Beispiel verhindert werden, dass Geräte mit Akkus gebaut werden, die man nicht tauschen kann. Die Abfallwirtschaft begrüßt das Vorhaben. Von der Industrie kommt dagegen eher Kritik. Aus Berlin, Ronny Tochau.
1: Erstmals an einem Junitag könnte heute die 40-Grad-Marke in Deutschland geknackt werden. Laut den Experten des Deutschen Wetterdienstes sind sogar Temperaturen bis zu 41 Grad möglich. Konkret deutet sich dies wohl für den Oberrhein bis zum Rhein-Main-Gebiet an. Zum Fußball. Ernüchterung bei der deutschen Nationalmannschaft. Im dritten WM-Gruppenspiel hat das Team von Julian Nagelsmann bei New York verdient mit 1:2 gegen Ecuador verloren. Dennoch zieht Deutschland als Gruppenerster in die K.O.-Phase ein.
3: Es ist ein Dämpfer zur richtigen Zeit und hoffentlich ein Weckruf. Mit der bisher schwächsten Turnierleistung beendet das deutsche Team die Gruppenphase, trotz der ganz frühen Führung durch Leroy Sané. Danach zeigt das deutsche Team viele Schwächen, wirkt fahrig und unkonzentriert. Der Siegtreffer nach rund 80 Minuten völlig verdient. Die Fans in den gelben Trikots rasten förmlich aus. Ecuador hat sich für die K.O.-Phase qualifiziert. Aus New York, Thomas Bremser.
1: Die Elfenbeinküste folgt Deutschland ins 16. Finale nach dem 2:0-Sieg gegen Curaçao. Die Niederlande haben 3:1 gegen Tunesien gewonnen und haben als Gruppensieger ebenfalls die K.O.-Runde erreicht. Auch Japan und Schweden sind durch ein 1:1-Unentschieden im direkten Duell weiter.
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4: Ich bin Leo Melchersmann. Letzten Mittwoch haben Einsatzkräfte mehrerer Feuerwehren am Nachmittag bei Kenn einen Waldbrand gelöscht. Nach Angaben vom Volksfreund war der Brand in der Verlängerung der Straße im Höhberg ausgebrochen. Das Feuer konnte sich aufgrund der Trockenheit schnell ausbreiten. Insgesamt ist eine Fläche von rund 2500 Quadratmetern verbrannt.
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5: Ganze 38 Grad erwarten uns heute im Laufe des Tages und dazu fast nur Sonnenschein pur, nur am Nachmittag und Abend mal vielleicht ein paar ganz kleine Wölkchen. Regen ist keiner gemeldet. Heißt also, bitte passt auf euch auf heute im Laufe des Tages, vor allem die, die auch noch nach draußen aufs Altstadtfest wollen, gerade mit Alkohol und Co. Ihr wisst Bescheid. Ansonsten schön eincremen und zumindest mal ein bisschen Vitamin D tanken. Hat ja auch was Gutes, ne?
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5: Im Trierer Stadtgebiet, da knubbelt es sich jetzt mittlerweile ein bisschen rund um die Kaiser-Wilhelm-Brücke. Sind so ein paar Minuten überall, ansonsten gut 10 Minuten einplanen auf der B419 von Temmels Richtung Wellen. Und sonst solltet ihr noch ganz gut durchkommen. Ich wünsche euch eine gute Fahrt.
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5: Zwei Blitzeranhänger gibt es immer noch in der Region. Der eine steht in Trier in der Aachener Straße, hier ist 30 erlaubt. Und der zweite auf der A64 Höhe der Biberbachtalbrücke Richtung Trier, hier ist 80 erlaubt. Wenn ihr noch was habt für uns, gern durchklingeln oder eine WhatsApp schicken an die 0651 462 884 und die 0.
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5: Kurz nach 7, moin Trier, ich bin Dori und ich weiß ja wirklich nicht, wie es euch geht, aber mittlerweile schwitze ich sogar schon morgens beim Aus dem Haus gehen. Also das Wetter ist echt crazy diese Woche, aber es war natürlich auch noch ein bisschen mehr los als nur das Hitzegeschehen, ne? Unseren Wochenrückblick gibt's deshalb gleich für euch nach 2 Hits. Bleibt gerne dabei.
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3: Mit Leo Melchersmann einen schönen Freitag zusammen. Seit heute ist die Ortsdurchfahrt Igel wieder frei und somit die direkte Fahrt nach Luxemburg möglich. Darüber berichtet der Volksfreund. Die Bauarbeiten sollten ursprünglich am kommenden Dienstag fertiggestellt sein. Jetzt sind sie überraschend schon heute beendet. Seit Anfang April wurde die B49 saniert und war für diese Zeit gesperrt. Pendler und Anwohner mussten auf weite Umwege ausweichen. Letzten Mittwoch haben Einsatzkräfte mehrerer Feuerwehren am Nachmittag bei Kenn einen Waldbrand gelöscht. Nach Angaben vom Volksfreund war der Brand in der Verlängerung der Straße im Höhberg ausgebrochen. Das Feuer konnte sich aufgrund der Trockenheit schnell ausbreiten. Insgesamt ist eine Fläche von rund 2500 Quadratmetern verbrannt. Wegen des steilen Geländes war es besonders anspruchsvoll für die Einsatzkräfte, das Feuer zu löschen. Das Finanzamt Trier und das Netzwerk Attraktive Unternehmen Trier haben sich bei einem Treffen über Möglichkeiten der Zusammenarbeit ausgetauscht. Das hat die Stadt bekannt gegeben. Das Finanzamt hat sich als Arbeitgeber dem Netzwerk vorgestellt. Ein weiterer Schwerpunkt war die Frage, wie sich die Teilnehmenden bei der Integration ausländischer Fachkräfte gegenseitig unterstützen können. Mitglieder des Netzwerks sind zahlreiche Unternehmen aus der Region Trier. Koordiniert wird das Netzwerk Attraktive Unternehmen Trier von der städtischen Wirtschaftsförderung. Ab Montag ist die St. Helena Straße in Euren teilweise gesperrt. Das melden die Stadtwerke Trier. In der St. Helena Straße sollen die Versorgungsnetze in 5 Schritten nacheinander erneuert werden. Der erste Schritt verursacht eine Sperrung zwischen den Kreuzungen zu Im Spillis und der Pestalozzi Straße. Autos und Busse werden umgeleitet. Alle Infos zur Wanderbaustelle stehen unter vrt-info.de. Und das Beste kommt zum Schluss. Die Tafel Konz hat einen Besuch von Bischof Stefan Ackermann erhalten. Das meldet das bischöfliche Generalvikariat Trier. Bischof Ackermann sagte, er wolle vor allem seine Wertschätzung zeigen und mithelfen, solch einen Dienst an der Gesellschaft sichtbarer zu machen. Anwesend waren unter anderem auch der Konzer Pfarrer Georg Dehn und der Bürgermeister der Stadt und Verbandsgemeinde Konz, Guido Wacht. Im Anschluss traf sich der Bischof noch mit einigen kommunalen Vertretern in Saarburg-Beurich.
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4: So, liebe Trierer, auch heute gibt es wieder Hitze pur. Temperaturen knapp unter 40 Grad, also so um die 38 sollen es werden im Laufe des Tages. Und auch heute Morgen ist es schon ziemlich warm. Also da würde ich sagen, zieht euch auf jeden Fall kurze Sachen an. Denkt dran, genug zu trinken mitzunehmen und passt vor allem heute im Laufe des Nachmittags und Abends auf euch auf, wenn ihr das Altstadtfest besucht. Aber wir freuen uns natürlich trotzdem, wenn ihr uns in der Brotstraße auf der Bühne besuchen kommt.
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4: Aktuell dürftet ihr wieder überall gut durchkommen. Ich wünsche euch eine gute Fahrt.
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4: Aktuell haben wir sogar 3 Blitzeranhänger in der Region. Einer davon steht immer noch in Trier in der Aachener Straße im 30er Bereich. Dann auf der A64 Höhe der Biberbachtalbrücke, da ist 80 erlaubt. Dann haben wir noch einen dazu bekommen auf der B50 bei Altrich. Hier steht 120. Und dann kommt noch ein mobiler Blitzer dazu auf der Porte de Mertert in Mertert, obviously. Und dann noch eine Abstandsmessung auf der A1 Höhe Rievenich.
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1: Ja, die Woche, die lässt sich auf jeden Fall wie folgt zusammenfassen.
2: 36 Grad und es wird noch heißer.
1: Neue Hitzerekorde sind mal wieder gebrochen worden. Noch schlimmer als Dachgeschosswohnung geht nicht, denkt man sich dann vielleicht. Aber nein, falsch gedacht. In Bitburg, da geht's schlimmer. Am Dienstag hatten rund 75% der Bevölkerung aus Bitburg über mehrere Stunden keinen Strom mehr. Insgesamt wurden 6 Schadenstellen entdeckt. Wie können die denn nicht vorher aufgefallen sein, fragt man sich da. Naja, sehen wir es positiv, liebe Bitburger. Ihr musstet nicht mal bis Trier zur Sauna an den Kaiserterm kommen. Ihr hattet das ja schon zu Hause. Apropos Schäden, was hat immer die meisten Schäden? Richtig, die Deutsche Bahn. Eigentlich könnte sie sich ja auch in Pleiten, Pech und Pannen umbenennen. Wegen einer Störung im Funksystem mussten auch hier in Trier einige Reisende etwas länger bei uns bleiben. Der Grund für den Ausfall, die Bahn setzt im besagten Funksystem immer noch auf 2G. Das ist das Netz, mit dem die ersten Handys kommuniziert haben. Also kein Internet, nur SMS und Anruf. Willkommen im Jahr 2026, liebe Bahn. Aber immerhin, bis 2035 soll das alles auf 5G umgestellt werden. Naja, herzlichen Glückwunsch, das ist dann genauso modern wie heute 2G und wer weiß, ob es dann nicht wieder heißt.
3: Wegen einer Oberleitungsstörung fallen heute alle Züge aus.
1: Apropos zum Thema veraltet. In Trier gibt's bald zu viele Rentner. So ähnlich sagt das zumindest der Bundesverband Deutscher Baustofffachhandel. In den nächsten Jahren werden nämlich ca. 14.000 Triererinnen und Trierer in Rente gehen. Das Problem ist nur, dass der Großteil der Wohnungen hier nicht die nötigen Standards für hohes Alter oder körperliche Beeinträchtigung entsprechen. Ja, und bis da genug Wohnungen da sind, gibt's bestimmt schon Drohnen oder so, die einen einfach direkt durchs Fenster in die Wohnung heben können. Nix mehr mit Erdgeschoss, jetzt geht's hoch hinaus. Und was darf in Trier natürlich nicht fehlen? Na, kommt ihr drauf? Natürlich eine neue Sperrung. Die Römerbrücke muss für Bauarbeiten ab Montag stadteinwärts täglich von 9 bis 15 Uhr gesperrt werden. Aber hey, keine Angst, das Ganze soll nur bis zum 2. Juli gehen. Naja, dann sind aber halt nur die Vorbereitungen für die Sanierung getan. Mal sehen, wie lange das dann noch geht. Für alle aufgebrachten Pendler hätte ich da noch einen kleinen Vorschlag.
4: Sollen wir ein bisschen auf einen Blumenwiese rangehen? Wir glückliche Freunde.
1: Das war's auch schon wieder mit der Woche. Ich hoffe, ihr kommt gut ins Wochenende und genießt nochmal die richtig heißen Tage, weil ab nächster Woche wird's wieder ein bisschen kühler. Aber ich sag mal so, da bin ich auch ehrlich gesagt froh drüber, dass ich nicht mehr so dolle schwitzen muss.
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1: Ich bin Katrin Müller. Die venezolanische Regierung spricht von einer Tragödie nie dagewesenen Ausmaßes. Nach den beiden schweren Erdbeben steigt die Zahl der Opfer stündlich. Besonders stark betroffen ist die Region rund um die Hauptstadt Caracas. Dort sind Dutzende Gebäude kollabiert. Retter versuchen, Verschüttete aus den Trümmern zu bergen.
2: Hunderte Häuser wurden zerstört oder schwer beschädigt. Viele Überlebende haben also ihr Zuhause verloren und bangen vor den Trümmern um ihre Angehörigen. Das gesamte Ausmaß der Katastrophe ist auch heute Morgen noch überhaupt nicht abzusehen. Die Behörden befürchten, dass noch Tausende in den Trümmern vermisst werden. Auch die Zahl der Todesopfer lässt sich noch nicht genau sagen. Aktuell spricht die Regierung von 235 Toten. Am Ende dürften es aber deutlich mehr sein. Fiona Reinhardt, Nachrichtenredaktion.
1: Marode Straßen und Brücken. Um unter anderem sie künftig schneller sanieren zu können, hat die Bundesregierung das Infrastrukturzukunftsgesetz erarbeitet. Heute wird darüber im Bundestag abgestimmt.
3: Mehr Tempo beim Bau von Straßen und Schienen. Dieses Motto gilt für die Bundesregierung beim Infrastrukturzukunftsgesetz. In Zukunft sollen zum Beispiel wichtige Autobahnabschnitte oder auch Brücken das Label überragendes öffentliches Interesse erhalten und damit zügiger saniert oder ausgebaut werden können als bislang. Es kann dann künftig auch passieren, dass Naturschützer das Nachsehen haben. Lea Matschulat, Nachrichtenredaktion.
1: Eine Rentenkommission des Deutschen Gewerkschaftsbunds hat ein eigenes Konzept zur Altersvorsorge als Gegenentwurf zur Regierung erarbeitet. Das Konzept verlässt sich allein auf die gesetzliche und eine verpflichtende betriebliche Rente. Einem höheren Rentenalter erteilt die DGB-Kommission eine Absage. Zum Fußball. Ernüchterung bei der deutschen Mannschaft. Im dritten WM-Gruppenspiel hat das Team von Julian Nagelsmann bei New York verdient mit 1:2 gegen Ecuador verloren. Dennoch zieht Deutschland als Gruppenerster in die K.O.-Phase ein. In die K.O.-Runde geschafft haben es auch die Elfenbeinküste mit einem 2:0-Sieg gegen Curaçao und die Niederlande mit einem 3:1-Erfolg gegen Tunesien. Auch Japan und Schweden sind durch ein 1:1-Unentschieden im direkten Duell weiter. Australien ist ebenfalls in die K.O.-Phase trotz Nullnummer gegen Paraguay eingezogen. Co-Gastgeber USA kassierte einen Stimmungsdämpfer. Das Team unterlag 2:3 gegen die Türkei.
0: Und jetzt noch mehr Informationen aus unserer Region.
4: Ich bin Leo Melchersmann. Seit heute ist die Ortsdurchfahrt Igel wieder frei und somit die direkte Fahrt nach Luxemburg möglich. Darüber berichtet der Volksfreund. Die Bauarbeiten sollten ursprünglich am kommenden Dienstag fertiggestellt sein. Jetzt sind sie überraschend schon heute beendet. Seit Anfang April wurde die B49 saniert und war für diese Zeit gesperrt.
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5: Ganze 38 Grad erwarten uns heute im Laufe des Tages und dazu fast nur Sonnenschein pur, nur am Nachmittag und Abend mal vielleicht ein paar ganz kleine Wölkchen. Regen ist keiner gemeldet. Heißt also, bitte passt auf euch auf heute im Laufe des Tages, vor allem die, die auch noch nach draußen aufs Altstadtfest wollen, gerade mit Alkohol und Co. Ihr wisst Bescheid. Ansonsten schön eincremen und zumindest mal ein bisschen Vitamin D tanken. Hat ja auch was Gutes, ne?
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5: Aktuell haben wir 10 Minuten Stop and Go in der Rieslingwein- und Oleviger Straße stadteinwärts. Und das Ganze geht dann nochmal ein bisschen weiter durch die Kaiserstraße und auch die Ostallee. Auch in der Südallee ein bisschen Knubbelei einplanen, ebenso in der Paulinstraße, auch hier so um die 4-5 Minuten. Das war's soweit aus dem Stadtgebiet. Bisschen Wartezeit dann noch auf der B419 von Temmes Richtung Wellen einplanen und damit solltet ihr auf der sicheren Seite sein. Gute Fahrt euch!
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5: Aktuell haben wir sogar 3 Blitzeranhänger in der Region. Einer davon steht immer noch in Trier in der Aachener Straße im 30er Bereich. Dann auf der A64 Höhe der Biberbachtalbrücke, da ist 80 erlaubt. Dann haben wir noch einen dazu bekommen auf der B50 bei Altrich. Hier steht 120. Und dann kommt noch ein mobiler Blitzer dazu auf der Porte de Mertert in Mertert, obviously. Und dann noch eine Abstandsmessung auf der A1 Höhe Rievenich.
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8: Heute besteht in Trier Grund zur Freude. Und das zum einen, weil das Altstadtfest startet, bei dem übrigens wir auch dabei sind in der Brotstraße mit eigener Bühne. Aber auch, weil die Sommerferien endlich losgehen. Ich kenne das noch von meiner Schulzeit. 6 Wochen sind ziemlich cool, können aber auch schnell langweilig werden. Und deshalb schauen wir diese Stunde mal drauf, was demnächst in der Region Trier so abgeht, wo man einen Ausflug machen kann oder vielleicht ein Konzert besuchen und so weiter und so fort. Bleibt gern dabei. Ich bin Dori. Schön, dass ihr Antenne Trier hört.
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0: Achtung, Achtung, liebe Leute, jetzt folgt das Lieblingswort aller Schülerinnen und Schüler hier in Trier. Sommerferien. Ja, die starten heute endlich mit der Zeugnisvergabe. Und ja, also 6 Wochen Pause sind zwar echt ganz nice, aber ich weiß noch von mir damals, die können auch relativ schnell langweilig werden. Leonie, du bist noch ein bisschen näher ran an der Schule und deswegen hast du dich mal informiert, was es so an Freizeitangeboten und Aktivitäten hier so in der Region gibt, ne?
1: Also nochmal ganz kurz, um das klarzustellen, meine letzten Sommerferien sind tatsächlich auch schon wieder 6 Jahre her, also so nah bin ich jetzt ja auch gar nicht mehr
0: dran. Naja, aber bisschen näher als ich.
1: Bisschen näher als du. Aber es gibt eine ganze Menge hier bei uns in Trier, sowohl für einen Tag oder auch für mehrere. Wenn nur ein Tag gefüllt werden soll, dann kann man mal beim Tricky-Büro in Trier vorbeischauen. Da gibt es dann ganz viele Workshops für jedes Alter, von Alpaka-Wollwerkstatt über Batik-Workshops bis hin zu einem Ausflug ins Phantasialand. Da hätte ich tatsächlich auch manchmal Lust drauf.
0: Ich wollte gerade sagen, da wäre ich auch gerne noch mal jünger an der Stelle. Was ist denn, wenn man so ein Kind mal ein bisschen länger loswerden will? Also nicht, als würde das irgendwer denken. Ja.
1: Nein, niemals, natürlich nicht. Aber rein hypothetisch gehen wir mal davon aus, da gibt es genau dafür die guten alten Ferienfreizeiten. Mhm. Zum Beispiel beim sogenannten Dorf in den Bäumen für Teens in Kell am See. Da schlafen und wohnen die Jugendlichen 10 Tage lang, wie

0: Name schon sagt, in Baumhäuser.
1: Oha, wie cool.
0: Also richtig cool. Oder auch, was richtig cool ist, das Basketballcamp bei den Baskets Trier. Wer etwas weiter weg will, der kann auf der Webseite des Vereins für Jugendfreizeiten Trier vorbeischauen. Da gibt's Fahrten zum Beispiel nach Istrien, in die Bretagne oder auch an den Bostalsee.
1: Klingt auch spannend. Aber leider nichts mehr für mich. Ich würde den Altersdurchschnitt da nämlich, glaube ich, ein bisschen zu sehr anheben.
0: Ja, das stimmt. Wir müssen uns wohl oder übel was anderes suchen. Ja, und für alle, die lieber daheim bleiben wollen, da haben wir auch noch ein paar coole Ideen. Wie wäre es denn zum Beispiel einfach mal mit neuer Deko?
1: Kann man immer gebrauchen.
0: Ja, Lampions für die Terrasse, Kerzen selber gießen oder für die Jüngeren Windspiele oder Naturmobile basteln.
1: Ja, ist auch eine gute Idee. Also ich glaube, ich habe noch ein paar DIY-Projekte auf meiner Liste stehen. Da weiß ich jetzt, was ich machen kann. Bisschen basteln ist immer gut. Und liebe Trierer, ihr wisst jetzt auch, wie ihr eure Kinder bespaßen und vielleicht auch mal kurzzeitig loswerden könnt. Habe ich nicht gesagt.
0: Niemals.
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1: Mit Helene Hartmann einen schönen Freitag zusammen. Die Veranstalter des Trierer Altstadtfestes haben wegen der angekündigten Hitzewelle zusätzliche Schutzmaßnahmen angekündigt. Nach Angaben der Trier Tourismus und Marketing GmbH werden unter anderem Rettungskräfte verstärkt, eine zusätzliche Trinkwasserstation auf dem Viehmarkt eingerichtet und Abkühlungsmöglichkeiten durch die Feuerwehr am Domfreihof angeboten. Besucher werden gebeten, ausreichend Wasser zu trinken, die Mittagshitze möglichst zu meiden und auf ihren Körper zu hören. Kurzfristige Programmänderungen oder Ausfälle von Künstlern und Standbetreibern seien bei Bedarf möglich. Eine Absage des Altstadtfestes sei jedoch nicht erforderlich. Der internationale Trierer Stadtlauf am Sonntag fällt in diesem Jahr dagegen aus. Der Veranstalter hat die Jubiläumsveranstaltung gemeinsam mit den zuständigen Behörden abgesagt. Nach Angaben des Vereins steht die Sicherheit von Läufern, Helfern, Einsatzkräften und Zuschauern an erster Stelle. Trotz monatelanger Vorbereitung und der geplanten 40. Auflage sei eine verantwortungsvolle Durchführung unter den prognostizierten Temperaturen nicht möglich. Wie es nach der Absage weitergeht, soll zu einem späteren Zeitpunkt entschieden werden. Das Finanzamt Trier und das Netzwerk Attraktive Unternehmen Trier haben sich bei einem Treffen über Möglichkeiten der Zusammenarbeit ausgetauscht. Das hat die Stadt bekannt gegeben. Das Finanzamt hat sich als Arbeitgeber dem Netzwerk vorgestellt. Ein weiterer Schwerpunkt war die Frage, wie sich die Teilnehmenden bei der Integration ausländischer Fachkräfte gegenseitig unterstützen können. Mitglieder des Netzwerks sind zahlreiche Unternehmen aus der Region Trier. Koordiniert wird das Netzwerk Attraktive Unternehmen Trier von der städtischen Wirtschaftsförderung. Seit heute ist die Ortsdurchfahrt Igel wieder frei und somit die direkte Fahrt nach Luxemburg möglich. Darüber berichtet der Volksfreund. Die Bauarbeiten sollten ursprünglich am kommenden Dienstag fertiggestellt sein. Jetzt sind sie überraschend schon heute beendet. Seit Anfang April wurde die B49 saniert und war für diese Zeit gesperrt. Pendler und Anwohner mussten auf weitere Umwege ausweichen. Und das Beste kommt zum Schluss. Die Tafel in Konz hat einen Besuch von Bischof Stefan Ackermann erhalten. Das meldet das bischöfliche Generalvikariat Trier. Bischof Ackermann sagte, er wolle vor allem seine Wertschätzung zeigen und mithelfen, solch einen Dienst an der Gesellschaft sichtbarer zu machen. Anwesend waren unter anderem auch der Konzer Pfarrer Georg Dehn und der Bürgermeister der Stadt- und Verbandsgemeinde Konz Guido Wacht. Im Anschluss traf sich der Bischof noch mit einigen kommunalen Vertretern in Saarburg-Beurig.
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2: So, liebe Trierer, auch heute gibt es wieder Hitze pur. Temperaturen knapp unter 40 Grad, also so um die 38 sollen es werden im Laufe des Tages. Und auch heute Morgen ist es schon ziemlich warm. Also da würde ich sagen, zieht euch auf jeden Fall kurze Sachen an. Denkt dran, genug zu trinken mitzunehmen und passt vor allem heute im Laufe des Nachmittags und abends auf euch auf, wenn ihr das Altstadtfest besucht. Aber wir freuen uns natürlich trotzdem, wenn ihr uns in der Brotstraße auf der Bühne besuchen kommt.
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2: Gute Nachrichten aktuell sind die Straßen alle wieder frei, also kommt gut und sicher an euer Ziel.
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2: Es ist aktuell einiges los in Sachen Blitzern. Nach wie vor haben wir den Anhänger in der Aachener Straße. Hier ist 30 erlaubt. Dann noch einen auf der A64 bei der Bieferbach-Talbrücke. Hier ist 80 in Richtung Trier. Auf der B50 steht jetzt auch ein Blitzeranhänger. Hier ist Höher-Altrich 120 erlaubt. So, dann kommen wir noch zu den mobilen Blitzern. Einmal in Luxemburg auf der A1 bei Mertert. Hier ist 80 erlaubt. Dann auf der L151 Höhe Mertesdorf. Hier dürft ihr 100 fahren. In Riol wird geknipst in der Bahnhofstraße. Dann auf der L48 bei Köverich. Hier ist 70 erlaubt. Und dann haben wir auch noch eine Abstandsmessung. Die steht auf der A1 bei Revenich. Also hier bitte schön über langsam fahren und den Abstand halten. Und gerne melden, wenn ihr sonst noch was sehen solltet.
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0: Die besten Monate des Jahres stehen bevor, also zumindest wenn man die Schülerinnen und Schüler fragt. Für Eltern dagegen ist es manchmal eher anstrengend. Die Sommerferien starten. Und damit eure Kids nicht schon nach der ersten Woche gelangweilt in der Wohnung sitzen, liebe Trierer, hat sich meine Kollegin Leonie mal zu den neuesten Highlights hier bei uns in der Stadt und der Region erkundigt, ne?
1: Ja, es steht mal wieder einiges an und ich habe echt mal ein paar coole Events für euch rausgesucht. Wer in Feststimmung ist, der kann sich auf das Moselfest am Zulaubener Ufer freuen. Das steht dieses Jahr vom 10. bis 12. Juli an. Es gibt wieder das große Feuerwerk am Samstag, Fahrgeschäfte und natürlich ganz viel Musik und Essen. Mhm. Alternativ könnt ihr das Wochenende drauf, also vom 17. bis 20.07. auch in Konz auf dem Heimatfest verbringen. Und auch immer gut ist das Olebiger Weinfest. Das findet dieses Jahr vom 31.07. bis zum 3.08. statt.
0: Ja, übrigens inklusive Charity Run, da bin ich dann auch am Start. Und sonst so, mal abgesehen vom Altstadtfest, dieses Wochenende steht noch irgendwas an?
1: Ja, na klaro, zum Beispiel der Brunnengroove am 17.07. im Brunnenhof. DJ Karnisch teilt sich noch mit anderen DJs die Bühne und auch Ellie and Friends treten nochmal auf. Wer also nicht bis Konz fahren will, der ist auch in Trier gut aufgehoben. Und was natürlich auch noch ansteht, ist die Pride am nächsten Tag. Demo, Workshops und noch mehr feiern. Alles im Zeichen der Vielfalt und natürlich vor allem schön bunt.
0: Sehr cool, also überall Party. Entspannt wird der Sommer dann wahrscheinlich eher weniger. Aber kommen wir nochmal zum Thema Musik. Jetzt ist es ja hier in Trier dann doch eher ein bisschen schwieriger, wenn man irgendwie größere Bands oder Promis sehen möchte. Das Gute ist aber, dass Luxemburg ja direkt ums Eck ist, ne?
1: Ja, in Luxemburg ist das alles immer so ein bisschen cooler und es kommen auch ein, zwei bekannte Gesichter vorbei. Als erstes kommt The Offspring am 1. Juli an die Lux Expo Open Air Bühne und richtig krass, auch Katy Perry kommt am 14. Juli.
0: Stimmt.
1: Ich sagte ganz ehrlich, da würde ich am liebsten hingehen, aber ich habe keine Zeit.
0: Ich war ja in Paris bei ihr und danach habe ich auch gesehen, in Luxemburg kommt sie auch. Da war ich so, das wäre näher gewesen.
1: Aber, wirklich, naja. Ich wäre so gerne hin. Aber auch, ihr müsst auch nicht ganz so weit wegfahren, weil ins Amphitheater hier in Trier kommt nämlich am 23.07. Feine Sahne Fischfilet. Wer also lieber auf Deutsch mitsingen möchte, der ist hier bei uns dann doch nicht so falsch.
0: Ich merke schon, wir haben auf jeden Fall einiges in petto diesen Sommer. Langweilig wird's dann hoffentlich nicht. Danke dir, Leonie.
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1: Die Straßen sind alle wieder frei. Kommt gut und sicher an euer Ziel.
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1: Ich bin Katrin Müller. Die Zahl der Todesopfer nach den schweren Erdbeben in Venezuela ist auf über 230 gestiegen. Mehr als 4.300 Verletzte seien bisher in öffentlichen Krankenhäusern behandelt worden. Das sagte der venezolanische Gesundheitsminister.
2: Feuerwehr, Polizei und Helfer arbeiten rund um die Uhr, um Verschüttete zu bergen. Teilweise auch mit bloßen Händen. Aus Ländern wie Deutschland und Mexiko werden Rettungskräfte entsandt, um nach Überlebenden zu suchen. Knapp 50 Einsatzkräfte des Technischen Hilfswerks fliegen an diesem Freitag in das Katastrophengebiet. Aus Lateinamerika, Andreas Osagabrius.
1: Deutschlands Verbraucher haben künftig ein Recht auf Reparatur. Der Bundestag beschloss am Abend die Umsetzung einer EU-Richtlinie. Hersteller von Waschmaschinen, Mobiltelefonen, Tablets oder E-Bikes werden damit gesetzlich verpflichtet, ihre Produkte während der üblichen Lebensdauer zu einem angemessenen Preis zu reparieren.
3: Das neue Gesetz soll die Wegwerfmentalität beenden. Konkret werden die Hersteller verpflichtet, Geräte während ihrer üblichen Lebensdauer zu einem angemessenen Preis zu reparieren. Auch unabhängig von der Dauer der Produktgarantie, die meist kürzer ist. Außerdem müssen Geräte künftig reparierbar konstruiert sein. Damit soll zum Beispiel verhindert werden, dass Geräte mit Akkus gebaut werden, die man nicht tauschen kann. Die Abfallwirtschaft begrüßt das Vorhaben. Von der Industrie kommt dagegen eher Kritik. Aus Berlin, Ronny Tochau.
1: Erstmals an einem Junitag könnte heute die 40-Grad-Marke in Deutschland geknackt werden. Laut den Experten des Deutschen Wetterdienstes sind sogar Temperaturen bis zu 41 Grad möglich. Konkret deutet sich dies wohl für den Oberrhein bis zum Rhein-Main-Gebiet an. Zum Fußball. Ernüchterung bei der deutschen Mannschaft. Im dritten WM-Gruppenspiel hat das Team von Julian Nagelsmann bei New York verdient mit 1:2 gegen Ecuador verloren. Dennoch zieht Deutschland als Gruppenerster in die K.O.-Phase ein. In die K.O.-Runde geschafft haben es auch die Elfenbeinküste mit einem 2:0-Sieg gegen Curaçao und die Niederlande mit einem 3:1-Erfolg gegen Tunesien. Auch Japan und Schweden sind durch ein 1:1-Unentschieden im direkten Duell weiter. Australien ist ebenfalls in die K.O.-Phase trotz Nullnummer gegen Paraguay eingezogen. Co-Gastgeber USA kassierte einen Stimmungsdämpfer. Das Team unterlag 2:3 gegen die Türkei.
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4: Ich bin Helena Hartmann. Mit zusätzlichen Trinkwasserstationen, verstärkten Rettungskräften und Abkühlungsmöglichkeiten reagiert die Trier Tourismus und Marketing GmbH auf die angekündigte Hitze beim Altstadtfest. Die Veranstalter appellieren an die Besucher, genügend zu trinken, Pausen einzulegen und das Fest bei Bedarf erst in den Abendstunden zu besuchen. Auch Künstler und Standbetreiber sollen selbst entscheiden können, ob ihnen ein Auftritt oder der Betrieb bei den hohen Temperaturen zumutbar ist. Nach Angaben der Verantwortlichen wird die Wetterlage während des gesamten Wochenendes genau beobachtet. Eine vorsorgliche Absage des Altstadtfestes ist nicht geplant.
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5: Ganze 38 Grad erwarten uns heute im Laufe des Tages und dazu fast nur Sonnenschein pur, nur am Nachmittag und Abend mal vielleicht ein paar ganz kleine Wölkchen. Regen ist keiner gemeldet. Heißt also, bitte passt auf euch auf heute im Laufe des Tages, vor allem die, die auch noch nach draußen aufs Altstadtfest wollen, gerade mit Alkohol und Co. Ihr wisst Bescheid. Ansonsten schön eincremen und zumindest mal ein bisschen Vitamin D tanken. Hat ja auch was Gutes, ne?
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5: Gute Nachrichten, aktuell sind die Straßen alle wieder frei, also kommt gut und sicher an euer Ziel.
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5: Es ist aktuell einiges los in Sachen Blitzern. Nach wie vor haben wir den Anhänger in der Aachener Straße. Hier ist 30 erlaubt. Dann noch einen auf der A64 bei der Bieferbachtalbrücke. Hier ist 80 in Richtung Trier. Auf der B50 steht jetzt auch ein Blitzeranhänger. Hier ist Höhe Altrich 120 erlaubt. So, dann kommen wir noch zu den mobilen Blitzern. Einmal in Luxemburg auf der A1 bei Mertert. Hier ist 80 erlaubt. Dann auf der L151 Höhe Mertesdorf. Hier dürft ihr 100 fahren. In Riol wird geknipst in der Bahnhofstraße. Dann auf der L48 bei Köverich, hier ist 70 erlaubt. Und dann haben wir auch noch eine Abstandsmessung, die steht auf der A1 bei Revenich. Also hier bitte schön über langsam fahren und den Abstand halten und gerne melden, wenn ihr sonst noch was sehen solltet.
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5: Kurz nach neun und beim Blick auf den Wetterbericht könnte man ja echt meinen, wir sitzen hier am Äquator und nicht in Trier. Mein Kollege Andi hat deshalb gleich mal ein paar Tipps, wie wir die fast 40 Grad am Wochenende einigermaßen unbeschadet überstehen können. Ich würde also sagen, bleibt gerne dran. Ich bin Dori, wir hören uns in circa 6 Minuten wieder.
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0: Draußen brennt der Asphalt bei fast 40 Grad heute in Trier. Ja, und drinnen fühlt sich die eigene Wohnung so langsam aber sicher an wie eine finnische Sauna. Wenn die eigenen vier Wände erstmal richtig aufgeheizt sind, dann kriegt man die Hitze kaum noch raus. Aber keine Panik, wir lassen euch natürlich nicht wegschmelzen. Mein Kollege Andi hat die besten Hacks gesammelt, wie die Wohnung und der Körper ein bisschen besser frisch bleiben. Andi, sag doch mal, wie sparen wir dann die Hitze am effektivsten aus?
1: Ja, hi. Der größte Fehler, der passiert schon morgens. Macht am besten die Fenster zu, sobald die Sonne rauskommt. Lüften könnt ihr nur nachts oder frühmorgens, wenn es draußen noch abgekühlt ist. Und ganz wichtig, macht die Rollos oder Vorhänge tagsüber komplett dicht. Am besten sind Außenjalousien, denn wenn die Sonne erst einmal auf die Glasscheibe knallt, dann ist es eigentlich schon zu spät. Und ein cooler Extra-Tipp, schaltet alle Elektrogeräte aus, die ihr nicht braucht. Fernseher, PC oder auch der Backofen sind im Standby-Modus echte heimliche Heizungen.
0: Alles klar, also wir lassen drinnen alle mal unseren inneren Vampir raus. Aber wie sieht's denn jetzt mit dem Körper aus? Weil ich meine, wenn der Kreislauf im Keller ist, dann hilft ja auch die schattigste Wohnung nichts mehr. Und Körper ausschalten funktioniert ja auch eher weniger. Den ganzen Tag schlafen ist meistens nicht. Wie halten wir den Körper am besten auf Betriebstemperatur?
1: Da hilft der klassische Handgelenktrick. Lass einfach mal zwischendurch für eine Minute lauwarmes bis kühles Wasser über deine Pulsadern laufen. Das erfrischt den ganzen Körper sofort. Und beim Trinken gilt, Finger weg von eiskalten Drinks mit Tonnen von Eiswürfeln. Das signalisiert dem Körper nur Achtung, Kälte. Er schmeißt die interne Heizung an und ihr schwitzt nachher doppelt so viel. Lieber lauwarmen Tee oder Wasser auf Zimmertemperatur trinken. Klingt langweilig, wirkt aber Wunder.
0: Lauwarmer Tee statt Eiskaffee. Ich arbeite noch an der Umsetzung. Ich weiß auch nicht, ob ich das so toll finde, aber danke schon mal für den Hinweis. Also, liebe Trierer, kommt gut durch den heißen Tag und wir kühlen euch jetzt ein bisschen ab. Musikalisch natürlich, mit den besten Hits aller Zeiten.
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1: Mit Helene Hartmann einen schönen Freitag zusammen. Die Veranstalter des Trierer Altstadtfestes haben wegen der angekündigten Hitzewelle zusätzliche Schutzmaßnahmen angekündigt. Nach Angaben der Trier Tourismus und Marketing GmbH werden unter anderem Rettungskräfte verstärkt, eine zusätzliche Trinkwasserstation auf dem Viehmarkt eingerichtet und Abkühlungsmöglichkeiten durch die Feuerwehr am Domfreihof angeboten. Besucher werden gebeten, ausreichend Wasser zu trinken, die Mittagshitze möglichst zu meiden und auf ihren Körper zu hören. Kurzfristige Programmänderungen oder Ausfälle von Künstlern und Standbetreibern seien bei Bedarf möglich. Eine Absage des Altstadtfestes sei jedoch nicht erforderlich. Der internationale Trierer Stadtlauf am Sonntag fällt in diesem Jahr dagegen aus. Der Veranstalter hat die Jubiläumsveranstaltung gemeinsam mit den zuständigen Behörden abgesagt. Nach Angaben des Vereins steht die Sicherheit von Läufern, Helfern, Einsatzkräften und Zuschauern an erster Stelle. Trotz monatelanger Vorbereitung und der geplanten 40. Auflage sei eine verantwortungsvolle Durchführung unter den prognostizierten Temperaturen nicht möglich. Wie es nach der Absage weitergeht, soll zu einem späteren Zeitpunkt entschieden werden. Das Finanzamt Trier und das Netzwerk Attraktive Unternehmen Trier haben sich bei einem Treffen über Möglichkeiten der Zusammenarbeit ausgetauscht. Das hat die Stadt bekannt gegeben. Das Finanzamt hat sich als Arbeitgeber dem Netzwerk vorgestellt. Ein weiterer Schwerpunkt war die Frage, wie sich die Teilnehmenden bei der Integration ausländischer Fachkräfte gegenseitig unterstützen können. Mitglieder des Netzwerks sind zahlreiche Unternehmen aus der Region Trier. Koordiniert wird das Netzwerk Attraktive Unternehmen Trier von der städtischen Wirtschaftsförderung. Seit heute ist die Ortsdurchfahrt Igel wieder frei und somit die direkte Fahrt nach Luxemburg möglich. Darüber berichtet der Volksfreund. Die Bauarbeiten sollten ursprünglich am kommenden Dienstag fertiggestellt sein. Jetzt sind sie überraschend schon heute beendet. Seit Anfang April wurde die B49 saniert und war für diese Zeit gesperrt. Pendler und Anwohner mussten auf weitere Umwege ausweichen. Und das Beste kommt zum Schluss. Die Tafel in Konz hat einen Besuch von Bischof Stefan Ackermann erhalten. Das meldet das bischöfliche Generalvikariat Trier. Bischof Ackermann sagte, er wolle vor allem seine Wertschätzung zeigen und mithelfen, solch einen Dienst an der Gesellschaft sichtbarer zu machen. Anwesend waren unter anderem auch der Konzer Pfarrer Georg Dehn und der Bürgermeister der Stadt- und Verbandsgemeinde Konz Guido Wacht. Im Anschluss traf sich der Bischof noch mit einigen kommunalen Vertretern in Saarburg-Beurig.
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2: So, liebe Trierer, auch heute gibt es wieder Hitze pur. Temperaturen knapp unter 40 Grad, also so um die 38 sollen es werden im Laufe des Tages. Und auch heute Morgen ist es schon ziemlich warm. Also da würde ich sagen, zieht euch auf jeden Fall kurze Sachen an. Denkt dran, genug zu trinken mitzunehmen und passt vor allem heute im Laufe des Nachmittags und Abends auf euch auf, wenn ihr das Altstadtfest besucht. Aber wir freuen uns natürlich trotzdem, wenn ihr uns in der Brotstraße auf der Bühne besuchen kommt.
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2: Gute Nachrichten, aktuell sind die Straßen alle wieder frei, also kommt gut und sicher an euer Ziel.
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2: Es ist aktuell einiges los in Sachen Blitzern. Nach wie vor haben wir den Anhänger in der Aachener Straße. Hier ist 30 erlaubt. Dann noch einen auf der A64 bei der Bieverbach-Talbrücke. Hier ist 80 in Richtung Trier. Auf der B50 steht jetzt auch ein Blitzeranhänger. Hier ist Höheraltrich 120 erlaubt. So, dann kommen wir noch zu den mobilen Blitzern. Einmal in Luxemburg auf der A1 bei Mertert. Hier ist 80 erlaubt. Dann auf der L151 Höhe Mertesdorf. Hier dürft ihr 100 fahren. In Riol wird geknipst in der Bahnhofstraße. Dann auf der L48 bei Köverich. Hier ist 70 erlaubt. Und dann haben wir auch noch eine Abstandsmessung. Die steht auf der A1 bei Revenich. Also hier bitte schön überall langsam fahren und den Abstand halten. Und gerne melden, wenn ihr sonst noch was sehen solltet.
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1: Ich bin Katrin Müller. Marode Straßen und Brücken. Um unter anderem sie künftig schneller sanieren zu können, hat die Bundesregierung das Infrastrukturzukunftsgesetz erarbeitet. Heute wird darüber im Bundestag abgestimmt.
2: Mehr Tempo beim Bau von Straßen und Schienen. Dieses Motto gilt für die Bundesregierung beim Infrastrukturzukunftsgesetz. In Zukunft sollen zum Beispiel wichtige Autobahnabschnitte oder auch Brücken das Label überragendes öffentliches Interesse erhalten und damit zügiger saniert oder ausgebaut werden können als bislang. Es kann dann künftig auch passieren, dass Naturschützer das Nachsehen haben. Lea Matschulat, Nachrichtenredaktion.
1: Die venezolanische Regierung spricht von einer Tragödie nie dagewesenen Ausmaßes. Nach den beiden schweren Erdbeben steigt die Zahl der Opfer stündlich. Besonders stark betroffen ist die Region rund um die Hauptstadt Caracas. Dort sind Dutzende Gebäude kollabiert. Retter versuchen, Verschüttete aus den Trümmern zu bergen.
3: Hunderte Häuser wurden zerstört oder schwer beschädigt. Viele Überlebende haben also ihr Zuhause verloren und bangen vor den Trümmern um ihre Angehörigen. Das gesamte Ausmaß der Katastrophe ist auch heute Morgen noch überhaupt nicht abzusehen. Die Behörden befürchten, dass noch Tausende in den Trümmern vermisst werden. Auch die Zahl der Todesopfer lässt sich noch nicht genau sagen. Aktuell spricht die Regierung von 235 Toten. Am Ende dürften es aber deutlich mehr sein. Fiona Reinhardt, Nachrichtenredaktion.
1: Eine Rentenkommission des Deutschen Gewerkschaftsbunds hat ein eigenes Konzept zur Altersvorsorge als Gegenentwurf zur Regierung erarbeitet. Das Konzept verlässt sich allein auf die gesetzliche und eine verpflichtende betriebliche Rente. Einem höheren Rentenalter erteilt die DGB-Kommission eine Absage. Zum Fußball. Ernüchterung bei der deutschen Mannschaft. Im dritten WM-Gruppenspiel hat das Team von Julian Nagelsmann bei New York verdient mit 1:2 gegen Ecuador verloren. Dennoch zieht Deutschland als Gruppenerster in die K.O.-Phase ein. In die K.O.-Runde geschafft haben es auch die Elfenbeinküste mit einem 2:0-Sieg gegen Curaçao und die Niederlande mit einem 3:1-Erfolg gegen Tunesien. Auch Japan und Schweden sind durch ein 1:1-Unentschieden im direkten Duell weiter. Australien ist ebenfalls in die K.O.-Phase trotz Nullnummer gegen Paraguay eingezogen. Co-Gastgeber USA kassierte einen Stimmungsdämpfer. Das Team unterlag 2:3 gegen die Türkei.
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4: Ich bin Helena Hartmann. Die extreme Hitze macht dem Trierer Stadtlauf einen Strich durch die Rechnung. Der Veranstalter hat das für Sonntag geplante 40-jährige Jubiläum abgesagt. Nach intensiven Beratungen mit den Behörden sei das Gesundheitsrisiko für alle Beteiligten zu hoch gewesen. Das Organisationsteam bedankt sich bei Sponsoren, Helfern und den angemeldeten Läuferinnen und Läufern für ihre Unterstützung. Über mögliche weitere Schritte und einen Ersatz wird zu einem späteren Zeitpunkt informiert.
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5: Es wird heute noch mal richtig heiß, bis zu 38 Grad und das bei Sonne pur. Gegen Nachmittag und Abend können vereinzelt ein paar Wolken dazukommen. Es bleibt aber trocken, kein Regen in Sicht und morgen wird es noch mal richtig wärmer, bis zu 39 Grad und vereinzelt vielleicht sogar bis zu 40 Grad. Aber die gute Nachricht, spätestens ab Sonntag kühlt es wieder ab. Gegen Abend kommen dann nämlich ein paar Gewitter, die uns ein bisschen frische und kühlere Luft bringen und ab Montag wird es dann wieder ein bisschen frischer.
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5: Gute Nachrichten von den Straßen, es ist gerade alles frei. Kommt gut und sicher an euer Ziel.
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5: Aktuell werdet ihr noch geblitzt und zwar einmal auf der Aachener Straße. Da steht immer noch der Blitzeranhänger, da ist 30 erlaubt. Und der andere Blitzeranhänger auf der A64 Trierweiler in Richtung Trier, da ist 80, der steht auch noch da. Dann haben wir noch einen Blitzer auf der L151 bei Mertesdorf, da ist 100 erlaubt. Und in Mertert haben wir auch noch einen Blitzer und zwar auf der Porte Mertert, da ist 20 erlaubt. Wenn ihr noch was gesehen habt, dann gebt das doch gerne durch über die 0651 462 884 und die 0.
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5: Happy Friday, liebe Trierer. Ich hoffe, ihr seid bisher gut in den Tag gestartet und könnt diesen letzten Tag der Woche nochmal richtig gut genießen. Auch bei diesen wirklich extrem heißen Temperaturen. Wir gucken gleich mal zusammen, was die Woche eigentlich noch so los war, außer der Hitzewelle. In knapp 10 Minuten habe ich den Wochenrückblick für euch. Jetzt gibt's aber erstmal ein bisschen Musik auf die Ohren, unter anderem dabei Black mit Wonderful Life und den nächsten Song, den ich euch jetzt spiele. Der erinnert mich tatsächlich so ein bisschen an meine Kindheit zu einem ganz bestimmten Disney-Song. Ich sag nur so viel, es geht um Autos. Ja, habt ihr es? Natürlich Cars, Life is a Highway, habe ich jetzt für euch.

0: Black mit Wonderful Life hier bei der Antenne Trier. Schön, dass ihr dabei seid. Ja, meine Lieben, eine neue Woche ist so rum und da wird es Zeit, mal zu schauen, was die Woche eigentlich so los war. Ich habe jetzt den Wochenrückblick für euch.
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0: Ja, die Woche, die lässt sich auf jeden Fall wie folgt zusammenfassen.
2: 36 Grad und es wird noch heißer.
0: Neue Hitzerekorde sind mal wieder gebrochen worden. Noch schlimmer als Dachgeschosswohnung geht nicht, denkt man sich dann vielleicht. Aber nein, falsch gedacht. In Bitburg, da geht's schlimmer. Am Dienstag hatten rund 75% der Bevölkerung aus Bitburg über mehrere Stunden keinen Strom mehr. Insgesamt wurden 6 Schadenstellen entdeckt. Wie können die denn nicht vorher aufgefallen sein, fragt man sich da. Naja, sehen wir es positiv, liebe Bitburger. Ihr musstet nicht mal bis Trier zur Sauna an den Kaiserterm kommen. Ihr hattet das ja schon zu Hause. Apropos Schäden, was hat immer die meisten Schäden? Richtig, die Deutsche Bahn. Eigentlich könnte sie sich ja auch in Pleiten, Pech und Pannen umbenennen. Wegen einer Störung im Funksystem mussten auch hier in Trier einige Reisende etwas länger bei uns bleiben. Der Grund für den Ausfall, die Bahn setzt im besagten Funksystem immer noch auf 2G. Das ist das Netz, mit dem die ersten Handys kommuniziert haben. Also kein Internet, nur SMS und Anruf. Willkommen im Jahr 2026, liebe Bahn. Aber immerhin, bis 2035 soll das alles auf 5G umgestellt werden. Naja, herzlichen Glückwunsch, das ist dann genauso modern wie heute 2G und wer weiß, ob es dann nicht wieder heißt.
3: Wegen einer Oberleitungsstörung fallen heute alle Züge aus.
0: Apropos zum Thema veraltet. In Trier gibt's bald zu viele Rentner. So ähnlich sagt das zumindest der Bundesverband Deutscher Baustofffachhandel. In den nächsten Jahren werden nämlich ca. 14.000 Trierinnen und Trierer in Rente gehen. Das Problem ist nur, dass der Großteil der Wohnungen hier nicht die nötigen Standards für hohes Alter oder körperliche Beeinträchtigung entsprechen. Ja, und bis da genug Wohnungen da sind, gibt's bestimmt schon Drohnen oder so, die einen einfach direkt durchs Fenster in die Wohnung heben können. Nix mehr mit Erdgeschoss, jetzt geht's hoch hinaus. Und was darf in Trier natürlich nicht fehlen? Na, kommt ihr drauf? Natürlich eine neue Sperrung. Die Römerbrücke muss für Bauarbeiten ab Montag stadteinwärts täglich von 9 bis 15 Uhr gesperrt werden. Aber hey, keine Angst, das Ganze soll nur bis zum 2. Juli gehen. Naja, dann sind aber halt nur die Vorbereitungen für die Sanierung getan. Mal sehen, wie lange das dann noch geht. Für alle aufgebrachten Pendler hätte ich da noch einen kleinen Vorschlag.
4: Sollen wir ein bisschen auf einen Blumenwiese rangehen? Wir glückliche Freunde.
0: Das war's auch schon wieder mit der Woche. Ich hoffe, ihr kommt gut ins Wochenende und genießt nochmal die richtig heißen Tage, weil ab nächster Woche wird's wieder ein bisschen kühler. Aber ich sag mal so, da bin ich auch ehrlich gesagt froh drüber, dass ich nicht mehr so dolle schwitzen muss.
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0: Jetzt am Sonntag reisen wir in Happy Holiday, der Reisesendung nach Trondheim in Norwegen. Ich bin Dieter Döring und ich freue mich, die historische Königs- und Krönungsstadt von Trondheimsfjord vorstellen zu dürfen. Und das Beste, Lufthansa fliegt ab sofort ab Frankfurt direkt dorthin. Eike Knall war für uns vor Ort und berichtet, Trondheim bietet eine faszinierende Mischung aus Natur, Kultur, Geschichte und hervorragendem Essen. Vom imposanten Nidarosdom und den malerischen Gassen, den traumhaften schönen Trondheimsfjord bis hin zur nordischen Küche mit den weltbesten Jakobsmuscheln und versteckten Secondhand-Schätzen gibt es hier viel zu entdecken. 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
1: Mit Helene Hartmann einen schönen Freitag zusammen. Die Veranstalter des Trierer Altstadtfestes haben wegen der angekündigten Hitzewelle zusätzliche Schutzmaßnahmen angekündigt. Nach Angaben der Trier Tourismus und Marketing GmbH werden unter anderem Rettungskräfte verstärkt, eine zusätzliche Trinkwasserstation auf dem Viehmarkt eingerichtet und Abkühlungsmöglichkeiten durch die Feuerwehr am Domfreihof angeboten. Besucher werden gebeten, ausreichend Wasser zu trinken, die Mittagshitze möglichst zu meiden und auf ihren Körper zu hören. Kurzfristige Programmänderungen oder Ausfälle von Künstlern und Standbetreibern seien bei Bedarf möglich. Eine Absage des Altstadtfestes sei jedoch nicht erforderlich. Der internationale Trierer Stadtlauf am Sonntag fällt in diesem Jahr dagegen aus. Der Veranstalter hat die Jubiläumsveranstaltung gemeinsam mit den zuständigen Behörden abgesagt. Nach Angaben des Vereins steht die Sicherheit von Läufern, Helfern, Einsatzkräften und Zuschauern an erster Stelle. Trotz monatelanger Vorbereitung und der geplanten 40. Auflage sei eine verantwortungsvolle Durchführung unter den prognostizierten Temperaturen nicht möglich. Wie es nach der Absage weitergeht, soll zu einem späteren Zeitpunkt entschieden werden. Das Finanzamt Trier und das Netzwerk Attraktive Unternehmen Trier haben sich bei einem Treffen über Möglichkeiten der Zusammenarbeit ausgetauscht. Das hat die Stadt bekannt gegeben. Das Finanzamt hat sich als Arbeitgeber dem Netzwerk vorgestellt. Ein weiterer Schwerpunkt war die Frage, wie sich die Teilnehmenden bei der Integration ausländischer Fachkräfte gegenseitig unterstützen können. Mitglieder des Netzwerks sind zahlreiche Unternehmen aus der Region Trier. Koordiniert wird das Netzwerk Attraktive Unternehmen Trier von der städtischen Wirtschaftsförderung. Seit heute ist die Ortsdurchfahrt Igel wieder frei und somit die direkte Fahrt nach Luxemburg möglich. Darüber berichtet der Volksfreund. Die Bauarbeiten sollten ursprünglich am kommenden Dienstag fertiggestellt sein. Jetzt sind sie überraschend schon heute beendet. Seit Anfang April wurde die B49 saniert und war für diese Zeit gesperrt. Pendler und Anwohner mussten auf weitere Umwege ausweichen. Und das Beste kommt zum Schluss. Die Tafel in Konz hat einen Besuch von Bischof Stefan Ackermann erhalten. Das meldet das bischöfliche Generalvikariat Trier. Bischof Ackermann sagte, er wolle vor allem seine Wertschätzung zeigen und mithelfen, solch einen Dienst an der Gesellschaft sichtbarer zu machen. Anwesend waren unter anderem auch der Konzer Pfarrer Georg Dehn und der Bürgermeister der Stadt- und Verbandsgemeinde Konz Guido Wacht. Im Anschluss traf sich der Bischof noch mit einigen kommunalen Vertretern in Saarburg-Beurig.
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2: Liebe Trierer, ich habe gute Nachrichten. Abkühlung ist endlich in Sicht. Zwar noch nicht heute und auch nicht morgen, aber spätestens ab nächster Woche wird es wieder, human bei bis zu 29 Grad. Heute bekommen wir nochmal richtig, richtig warmes Wetter bei bis zu 38 Grad und morgen sieht es ähnlich aus. 39 Grad, teilweise sogar bis zu 40 und dazu die ganze Zeit Sonne. Also trinkt genug, packt die Sonnencreme ein und passt bitte auf euch auf.
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2: Gute Nachrichten von den Straßen, es ist gerade alles frei. Kommt gut und sicher an euer Ziel.
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2: Aktuell werdet ihr noch geblitzt und zwar einmal auf der Aachener Straße. Da steht immer noch der Blitzeranhänger, da ist 30 erlaubt. Und der andere Blitzeranhänger auf der A64 Trierweiler in Richtung Trier, da ist 80, der steht auch noch da. Dann haben wir noch einen Blitzer auf der L151 bei Mertesdorf, da ist 100 erlaubt. Und in Mertert haben wir auch noch einen Blitzer und zwar auf der Porte Mertert, da ist 20 erlaubt. Wenn ihr noch was gesehen habt, dann gebt das doch gerne durch über die 0651 462 884 und die 0.
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4: Nach der Erholung des Aktienmarktes gestern knickt der DAX heute im frühen Handel wieder ein. Am Vormittag liegt der DAX bei 24.818 Punkten. Das sind 0,7% weniger als gestern. In Asien ist es bei den zuletzt gestiegenen Technologiewerten zu massiven Gewinnmitnahmen gekommen. Volkswagen will viel mehr Stellen abbauen und Werke schließen, so das Manager-Magazin. Die VW-Aktie kann hier bisher leicht zulegen. Favorisiert im DAX werden von den Anlegern Siemens Healthineers und Henkel Vorzüge, wohingegen Zalando, Siemens Energy und Infineon zunächst deutlich verloren haben. Der Euro zeigt sich am Vormittag mit einem $1,13,85 stabil. Aus Frankfurt, Klaus Bente.
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0: So klingen die besten Hits aller Zeiten an diesem Freitag hier bei der Antenne Trier. Ich bin Leonie, schön, dass ihr dabei seid. Noch schnell joggen gehen, Fußballtraining am Abend oder das Sportfest am Wochenende. Bewegung ist gesund, klar, aber bei Hitze kann Sport schnell zur Belastung werden. Wann man lieber runterschalten sollte, klären wir jetzt.
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0: Marco, kann man denn bei Hitze ganz normal Sport machen, wenn man sich denn fit fühlt?
2: Ganz normal eher nicht. Hitze ist für den Körper zusätzlicher Stress. Beim Sport produziert der Körper selbst Wärme. Gleichzeitig muss er sich übers Schwitzen aber auch abkühlen. Wenn es draußen heiß ist, funktioniert das schlechter, vor allem bei hoher Luftfeuchtigkeit. Dann steigt das Risiko für Kreislaufprobleme, Hitzekrämpfe oder im schlimmsten Fall einen Hitzschlag. Warnzeichen sind Schwindel, Kopfschmerzen, Übelkeit, ungewöhnliche Schwäche, Verwirrtheit oder Muskelkrämpfe. Dann heißt es, sofort aufhören, in den Schatten, trinken und im Zweifel medizinische Hilfe holen. Gerade Kinder, ältere Menschen und vorerkrankte Personen sind besonders empfindlich.
0: Was heißt das denn aber praktisch für Jogger, Vereine oder aber auch die Eltern am Spielfeldrand?
2: Training und Wettkämpfe sollten bei großer Hitze möglichst in den frühen Morgen oder späten Abend gelegt werden. Pausen, Schattenplätze und genug Wasser sind absolut Pflicht. Bei Kindern lieber einmal zu vorsichtig sein, als eben zu spät reagieren. Wer krank ist oder sich angeschlagen fühlt, sollte bei Hitze nicht trainieren. Für Zuschauer und Sportler gilt außerdem, Alkohol, sehr süße Getränke oder Energydrinks sind gar keine gute Idee, wenn es heiß ist. Beim Joggen also lieber Tempo rausnehmen, kurze Runden planen und nicht allein bis ans Limit gehen. Sport soll gesund sein und nicht zum Hitzetest
0: werden. Danke Marco und den nächsten Alltagscheck, den gibt's wieder am Montag. Passt gut auf euch auf bei dem Wochenende, bei dem wirklich warmen Wochenende und dann hören wir uns wieder am Montag.
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1: Ich bin Katrin Müller. Das Landgericht Magdeburg hat gegen den Todesfahrer vom Weihnachtsmarkt wegen des Anschlags von 2024 mit 6 Toten die Höchststrafe verhängt. Es verurteilte den Angeklagten aus Saudi-Arabien unter anderem wegen Mordes zu lebenslanger Haft und stellte die besondere Schwere der Schuld fest. Eine Anordnung der Sicherungsverwahrung bleibt vorbehalten. Marode Straßen und Brücken. Um unter anderem sie künftig schneller sanieren zu können, hat die Bundesregierung das Infrastrukturzukunftsgesetz erarbeitet. Heute wird darüber im Bundestag abgestimmt.
2: Mehr Tempo beim Bau von Straßen und Schienen. Dieses Motto gilt für die Bundesregierung beim Infrastrukturzukunftsgesetz. In Zukunft sollen zum Beispiel wichtige Autobahnabschnitte oder auch Brücken das Label überragendes öffentliches Interesse erhalten und damit zügiger saniert oder ausgebaut werden können als bislang. Es kann dann künftig auch passieren, dass Naturschützer das Nachsehen haben. Plakativ ausgedrückt, ein Fuchsbau kann die Sanierung einer wichtigen Brücke nicht verhindern. Lea Matschulat, Nachrichtenredaktion.
1: Ukrainische Männer sollen sich einem Einsatz im Krieg gegen Russland künftig schwerer entziehen können. Und sie sollen nicht mehr so einfach Zuflucht in Deutschland oder anderen EU-Staaten finden. 23- bis 60-Jährige, die von der Ukraine keine Ausreiseerlaubnis bekommen, sollen nach einem Vorschlag der EU-Kommission von den vereinfachten Aufnahmeregeln für Flüchtlinge ausgenommen werden. Zum Fußball. Ernüchterung bei der deutschen Mannschaft. Im dritten WM-Gruppenspiel hat das Team von Julian Nagelsmann bei New York verdient mit 1:2 gegen Ecuador verloren. Dennoch zieht Deutschland als Gruppenerster in die K.O.-Phase ein. Die Niederlage gegen Ecuador muss aber aufgearbeitet werden, sagte hinterher auch Rekordtorwart Manuel Neuer.
3: Wir sind alle ernüchtert, ne? Das ist ja klar, weil wir uns vorgenommen haben, hier zu gewinnen. Wir haben zweimal schon bessere Leistungen gezeigt und wir wissen, dass im Knockout-Stage wir da auch eine bessere Leistung einfach, egal gegen welchen Gegner, brauchen werden. Und das ist unser Ziel, da wieder das andere Gesicht zu zeigen.
1: Die DFB-Auswahl bekommt es als Sieger der Gruppe E in der ersten K.O.-Runde der WM mit einem Vorrundendritten zu tun. Als mögliche Gegner übrig geblieben sind da noch Paraguay, Schottland und Schweden.
0: Und jetzt noch mehr Informationen aus unserer Region.
4: Ich bin Helena Hartmann. Mit zusätzlichen Trinkwasserstationen, verstärkten Rettungskräften und Abkühlungsmöglichkeiten reagiert die Trier Tourismus und Marketing GmbH auf die angekündigte Hitze beim Altstadtfest. Die Veranstalter appellieren an die Besucher, genügend zu trinken, Pausen einzulegen und das Fest bei Bedarf erst in den Abendstunden zu besuchen. Auch Künstler und Standbetreiber sollen selbst entscheiden können, ob ihnen ein Auftritt oder der Betrieb bei den hohen Temperaturen zumutbar ist. Nach Angaben der Verantwortlichen wird die Wetterlage während des gesamten Wochenendes genau beobachtet. Eine vorsorgliche Absage des Altstadtfestes ist nicht geplant.
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5: Es wird heute noch mal richtig heiß, bis zu 38 Grad und das bei Sonne pur. Gegen Nachmittag und Abend können vereinzelt ein paar Wolken dazukommen. Es bleibt aber trocken, kein Regen in Sicht und morgen wird es noch mal richtig wärmer, bis zu 39 Grad und vereinzelt vielleicht sogar bis zu 40 Grad. Aber die gute Nachricht, spätestens ab Sonntag kühlt es wieder ab. Gegen Abend kommen dann nämlich ein paar Gewitter, die uns ein bisschen frische und kühlere Luft bringen und ab Montag wird es dann wieder ein bisschen frischer.
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5: Hallo aus der Antenne NRW Verkehrsredaktion, ich bin Leonie und habe jetzt einmal die wichtigsten Meldungen für euch und wir fangen an mit einer Gefahrenmeldung. Achtung bitte auf der A1 Köln Richtung Dortmund zwischen Kreuz Köln Nord und Köln Niel, da sind momentan Gegenstände auf der Fahrbahn. Dann außerdem nochmal Achtung bitte auf der A40 Duisburg Richtung Essen in Höhe Kreuz Kaiserberg, da sind momentan Fahrzeugteile auf der Fahrbahn. Die A1 Köln Richtung Euskirchen zwischen Kreuz Köln Nord und Köln Löwenich, da sind es gerade 15 Minuten länger bei 5 Kilometer Stau. Und die letzten beiden Meldungen, die kommen von der A44 Dortmund Richtung Kassel zwischen Büren und Lichtenau. Da braucht ihr gerade 20 Minuten länger bei 5 Kilometer Stau. Da ist wegen Bauarbeiten aktuell nur ein Fahrstreifen frei, also da ein bisschen mehr Geduld einplanen. Und auch die A44 Dortmund Richtung Kassel zwischen Warburg und Bräuna, da sind es gerade 15 Minuten länger bei 5 Kilometer Stau. Kommt gut und sicher an euer Ziel.
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5: Aktuell werdet ihr noch geblitzt und zwar einmal auf der Aachener Straße. Da steht immer noch der Blitzeanhänger, da ist 30 erlaubt. Und der andere Blitzeanhänger auf der A64 Trierweiler in Richtung Trier, da ist 80, der steht auch noch da. Dann haben wir noch einen Blitzer auf der L151 bei Mertesdorf, da ist 100 erlaubt. Und in Mertert haben wir auch noch einen Blitzer und zwar auf der Porte Mertert, da ist 20 erlaubt. Wenn ihr noch was gesehen habt, dann gebt das doch gerne durch über die 0651 462 884 und die 0.
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5: Es ist kurz nach 11. Hallöchen, liebe Trierer. Schön, dass ihr dabei seid. Heute starten wohl die schönsten Wochen für alle Schülerinnen und Schüler hier bei uns in Trier. Und gleichzeitig vielleicht auch so ein kleiner Albtraum für alle Eltern. 6 Wochen Sommerferien stehen vor der Tür. Und damit euch nicht langweilig wird, liebe Kinder, haben wir gleich mal ein paar Tipps für euch. In knapp 10 Minuten gucken wir mal, was in den Sommerferien eigentlich hier bei uns in Trier so los ist. Jetzt gibt's aber erstmal ein bisschen Musik. Miley Cyrus mit Flowers und den Anfang. Den macht jetzt Kylie Minogue mit The Locomotion.

0: Achtung, jetzt folgt das Lieblingswort aller Schülerinnen und Schüler hier in Trier, Sommerferien. Die starten heute mit der Zeugnisvergabe und ja, 6 Wochen Pause sind zwar echt nice, können aber auch schnell langweilig werden. Emma, du hast dich mal informiert, was gibt's denn so an Freizeitangeboten und Aktivitäten hier bei uns in Trier?
1: Da gibt's eine ganze Menge, sowohl für einen Tag oder auch für mehrere. Wenn nur ein Tag gefüllt werden soll, dann kann man ganz easy mal bei Tricky Büro in Trier vorbeischauen. Da gibt's ganz viele Workshops für jedes Alter, von Alpaka-Wollwerkstatt über Batik-Workshop bis hin zu einem Ausflug ins Phantasialand.
0: Ja, ich sag ehrlich, da wäre ich auch gerne noch mal jünger. Was ist denn, wenn man sein Kind, ich sag mal, länger loswerden möchte? Also nicht, als dass das irgendjemand mal denken würde.
1: Natürlich nicht, aber rein hypothetisch gibt's genau dafür die guten alten Ferienfreizeiten. Zum Beispiel beim sogenannten Dorf in den Bäumen für Teens in Kell am See. Da schlafen und wohnen die Jugendlichen 10 Tage lang, wie der Name schon sagt, in Baumhäusern. Oder auch richtig cool, das Basketballcamp bei den Baskets Trier. Wer etwas weiter weg will, der kann mal auf der Website des Vereins für Jugendfreizeiten Trier vorbeischauen. Da gibt's Fahrten zum Beispiel nach Istrien, in die Bretagne oder auch an den Bostalsee.
0: Boah, das klingt alles wirklich sehr, sehr cool und spannend, aber ja, leider nichts mehr für mich. Ich würde den Altersdurchschnitt da, glaube ich, etwas heben.
1: Boah, das kann gut sein. Wir müssen uns wohl oder übel was anderes suchen. Ja, und für alle, die lieber daheim bleiben wollen, da haben wir auch noch coole Ideen. Wie wär's mit neuer Deko? Lampions für die Terrasse, Kerzen selber gießen oder für die Jüngeren Windspiele oder Naturmobile basteln.
0: Ja, finde ich auf jeden Fall gute Ideen. Ich habe auch noch tausende DIY-Projekte auf meiner Liste stehen. Da weiß ich ja jetzt, was noch zu tun ist. Und liebe Trierer, jetzt wisst ihr auch, wie ihr eure Kinder bespaßen könnt.
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1: Mit Helene Hartmann einen schönen Freitag zusammen. Die Veranstalter des Trierer Altstadtfestes haben wegen der angekündigten Hitzewelle zusätzliche Schutzmaßnahmen angekündigt. Nach Angaben der Trier Tourismus und Marketing GmbH werden unter anderem Rettungskräfte verstärkt, eine zusätzliche Trinkwasserstation auf dem Viehmarkt eingerichtet und Abkühlungsmöglichkeiten durch die Feuerwehr am Domfreihof angeboten. Besucher werden gebeten, ausreichend Wasser zu trinken, die Mittagshitze möglichst zu meiden und auf ihren Körper zu hören. Kurzfristige Programmänderungen oder Ausfälle von Künstlern und Standbetreibern seien bei Bedarf möglich. Eine Absage des Altstadtfestes sei jedoch nicht erforderlich. Der internationale Trierer Stadtlauf am Sonntag fällt in diesem Jahr dagegen aus. Der Veranstalter hat die Jubiläumsveranstaltung gemeinsam mit den zuständigen Behörden abgesagt. Nach Angaben des Vereins steht die Sicherheit von Läufern, Helfern, Einsatzkräften und Zuschauern an erster Stelle. Trotz monatelanger Vorbereitung und der geplanten 40. Auflage sei eine verantwortungsvolle Durchführung unter den prognostizierten Temperaturen nicht möglich. Wie es nach der Absage weitergeht, soll zu einem späteren Zeitpunkt entschieden werden. Das Finanzamt Trier und das Netzwerk Attraktive Unternehmen Trier haben sich bei einem Treffen über Möglichkeiten der Zusammenarbeit ausgetauscht. Das hat die Stadt bekannt gegeben. Das Finanzamt hat sich als Arbeitgeber dem Netzwerk vorgestellt. Ein weiterer Schwerpunkt war die Frage, wie sich die Teilnehmenden bei der Integration ausländischer Fachkräfte gegenseitig unterstützen können. Mitglieder des Netzwerks sind zahlreiche Unternehmen aus der Region Trier. Koordiniert wird das Netzwerk Attraktive Unternehmen Trier von der städtischen Wirtschaftsförderung. Seit heute ist die Ortsdurchfahrt Igel wieder frei und somit die direkte Fahrt nach Luxemburg möglich. Darüber berichtet der Volksfreund. Die Bauarbeiten sollten ursprünglich am kommenden Dienstag fertiggestellt sein. Jetzt sind sie überraschend schon heute beendet. Seit Anfang April wurde die B49 saniert und war für diese Zeit gesperrt. Pendler und Anwohner mussten auf weitere Umwege ausweichen. Und das Beste kommt zum Schluss. Die Tafel in Konz hat einen Besuch von Bischof Stefan Ackermann erhalten. Das meldet das bischöfliche Generalvikariat Trier. Bischof Ackermann sagte, er wolle vor allem seine Wertschätzung zeigen und mithelfen, solch einen Dienst an der Gesellschaft sichtbarer zu machen. Anwesend waren unter anderem auch der Konzer Pfarrer Georg Dehn und der Bürgermeister der Stadt- und Verbandsgemeinde Konz Guido Wacht. Im Anschluss traf sich der Bischof noch mit einigen kommunalen Vertretern in Saarburg-Beurig.
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2: Liebe Trierer, ich habe gute Nachrichten. Abkühlung ist endlich in Sicht. Zwar noch nicht heute und auch nicht morgen, aber spätestens ab nächster Woche wird es wieder, naja, ich sag mal human bei bis zu 29 Grad. Heute bekommen wir nochmal richtig, richtig warmes Wetter bei bis zu 38 Grad und morgen sieht's ähnlich aus. 39 Grad, teilweise sogar bis zu 40 und dazu die ganze Zeit Sonne. Also trinkt genug, packt die Sonnencreme ein und passt bitte auf euch auf.
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2: Hallo aus der Antenne NRW Verkehrsredaktion, ich bin Leonie und habe jetzt einmal die wichtigsten Meldungen für euch. Und wir fangen an mit einer Gefahrenmeldung. Achtung bitte auf der A1 Köln Richtung Dortmund zwischen Kreuz Köln Nord und Köln Niel. Da sind momentan Gegenstände auf der Fahrbahn. Dann außerdem nochmal Achtung bitte auf der A40 Duisburg Richtung Essen in Höhe Kreuz-Kaiserberg. Da sind momentan Fahrzeugteile auf der Fahrbahn. Die A1 Köln Richtung Euskirchen zwischen Kreuz Köln Nord und Köln Löwenich. Da sind es gerade 15 Minuten länger bei 5 Kilometer Stau. Und die letzten beiden Meldungen, die kommen von der A44. Dortmund Richtung Kassel zwischen Büren und Lichtenau. Da braucht ihr gerade 20 Minuten länger bei 5 Kilometer Stau. Da ist wegen Bauarbeiten aktuell nur ein Fahrstreifen frei, also da ein bisschen mehr Geduld einplanen. Und auch die A44 Dortmund Richtung Kassel zwischen Warburg und Bräuner. Da sind es gerade 15 Minuten länger bei 5 Kilometer Stau. Kommt gut und sicher an euer Ziel.
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2: Aktuell werdet ihr noch geblitzt und zwar einmal auf der Aachener Straße, da steht immer noch der Blitzeranhänger, da ist 30 erlaubt und der andere Blitzeranhänger auf der A64 Trierweiler in Richtung Trier, da ist 80, der steht auch noch da. Dann haben wir noch einen Blitzer auf der L151 bei Mertesdorf, da ist 100 erlaubt und in Mertert haben wir auch noch einen Blitzer und zwar auf der Porte Mertert, da ist 20 erlaubt. Wenn ihr noch was gesehen habt, dann gebt das doch gerne durch über die 0651 462 884 und die 0.
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1: 26. Juni 1992. John Cicada steigt mit Just Another Day

Juan Francisco Cecada Martinez wird 1961 auf Kuba geboren. Als er 9 ist, emigriert die Familie in die Vereinigten Staaten nach Miami. Hier wächst Juan auf und entdeckt seine Liebe zur Musik. In der Highschool singt er im Chor, in Musicals und in verschiedenen Bands. Seine Stimme ist besonders. Nach der Schule studiert er sogar Jazzgesang. Irgendwann in den 80ern lernt er Emilio Estefan, den Mann von Gloria Estefan, kennen. Und hier beginnt seine Karriere in der Popmusik. Zuerst ist er auf einigen Alben als Background-Sänger zu hören und schreibt auch einige Songs für die Stars, tourt mit ihnen als Background-Sänger durch die Weltgeschichte. Bis er sich Anfang der 90er dann doch entschließt, es einfach mal selbst zu probieren. Er kann singen, er kann Songs schreiben. Wieso immer nur für andere? Jetzt ist er an der Reihe. Sein erstes Album kommt dann 1992 und darauf ist auch direkt sein erster großer Hit, Just Another Day.

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1: Ich bin Helene Hartmann, so klingt die Antenne am Freitag. Sie gehört zum Glück zu den seltenen Erkrankungen, ist aber die häufigste angeborene Stoffwechselstörung, die Phenylketonurie. 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Henrik Enderlein weiß mehr.
2: Bei Phenylketonurie, kurz PKU, kann ein Eiweißbaustein nicht ausreichend abgebaut werden, sondern reichert sich im Körper an. 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
1: Ich bin Katrin Müller. Er raste mit einem Mietwagen durch die Menschenmengen auf dem Weihnachtsmarkt. 6 Personen starben, Hunderte wurden verletzt. Das Landgericht Magdeburg hat nun gegen den Todesfahrer vom Weihnachtsmarkt wegen des Anschlags von 2024 mit 6 Toten die Höchststrafe verhängt.
2: Der 51-jährige frühere Psychiater muss lebenslang hinter Gitter. Auch stellten die Richter die besondere Schwere der Schuld fest. Eine Sicherungsverwahrung bleibt vorbehalten. Reue hatte der Mann aus Saudi-Arabien den ganzen Prozess über nicht gezeigt. Ein Gutachten bescheinigt ihm Narzissmus und ein enormes Bedürfnis nach Aufmerksamkeit. Er selbst stellt sich als Aktivist für die Rechte saudischer Frauen dar. Mehr als 200 Betroffene hatten den Prozess als Nebenkläger mitverfolgt. Viele von ihnen saßen bei der Urteilsverkündung heute mit im Gerichtssaal. Tanja Wagner, Nachrichtenredaktion.
1: Erstmals an einem Junitag könnte heute die historische 40-Grad-Marke in Deutschland geknackt werden. Besonders heiß wird es laut den Wetterexperten vom DWD am Oberrhein bis zum Rhein-Main-Gebiet. Nach aktuellen Berechnungen könnten solche Hitzewellen künftig jeden Sommer zur Normalität gehören.
3: Die bisher höchste gemessene Temperatur an einem Junitag liegt bei 39,6 Grad. Die wurde 2019 in Sachsen-Anhalt gemessen. Dieser Rekord wurde am Donnerstag in einem Ort in Baden-Württemberg schon fast geknackt. Dort war es mit 39 Grad so heiß wie nirgendwo sonst in Deutschland. Fiona Reinhardt, Nachrichtenredaktion.
1: Die Bundesanwaltschaft hat in Thüringen 2 mutmaßliche Unterstützer der rechtsextremistischen Terrorgruppe Letzte Verteidigungswelle festnehmen lassen. Die beiden Deutschen sollen mit Komplizen versucht haben, eine Asylbewerberunterkunft im Landkreis Altenburger Land in Brand zu setzen. Die Letzte Verteidigungswelle steht schon länger im Visier der Bundesanwaltschaft. Im Mai 2025 hatten Deutschlands oberste Strafverfolger zunächst 5 mutmaßliche Anhänger der Gruppe festgenommen, die damals zwischen 14 und 21 Jahre alt waren. Bauprojekte für Autobahnen, Schienen und Wasserwege sollen deutlich schneller in Gang kommen. Darauf zielt ein Gesetz, das der Bundestag mit den Stimmen der schwarz-roten Koalition beschlossen hat. Vorgesehen ist, Verfahren für Genehmigungen zu vereinfachen und zu digitalisieren. Das Gesetz ändert mehrere Verfahrens-, Planungs- und Umweltvorschriften.
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4: Ich bin Helena Hartmann. Die extreme Hitze macht dem Trierer Stadtlauf einen Strich durch die Rechnung. Der Veranstalter hat das für Sonntag geplante 40-jährige Jubiläum abgesagt. Nach intensiven Beratungen mit den Behörden sei das Gesundheitsrisiko für alle Beteiligten zu hoch gewesen. Das Organisationsteam bedankt sich bei Sponsoren, Helfern und den angemeldeten Läuferinnen und Läufern für ihre Unterstützung. Über mögliche weitere Schritte und einen Ersatz wird zu einem späteren Zeitpunkt informiert.
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5: Es wird heute noch mal richtig heiß, bis zu 38 Grad und das bei Sonne pur. Gegen Nachmittag und Abend können vereinzelt ein paar Wolken dazukommen. Es bleibt aber trocken, kein Regen in Sicht und morgen wird es noch mal richtig wärmer, bis zu 39 Grad und vereinzelt vielleicht sogar bis zu 40 Grad. Aber die gute Nachricht, spätestens ab Sonntag kühlt es wieder ab. Gegen Abend kommen dann nämlich ein paar Gewitter, die uns ein bisschen frische und kühlere Luft bringen und ab Montag wird es dann wieder ein bisschen frischer.
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5: Aktuell braucht ihr 5 Minuten länger, wenn ihr auf der Saarstraße in Richtung Südallee unterwegs seid. Ansonsten gibt es überall so kleinere Stop-and-Goes, zum Beispiel im Abelertal, wenn ihr Richtung Trier unterwegs seid. Da sind es gerade 4 Minuten länger. Oder auch hinten, wenn ihr auf der Ostallee unterwegs seid. Da sind es auch gerade so ein bisschen Stop-and-Go. Ansonsten ist gerade aber alles frei. Kommt gut und sicher neuer Ziel.
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5: Aktuell werdet ihr noch geblitzt und zwar einmal auf der Aachener Straße, da steht immer noch der Blitzeranhänger, da ist 30 erlaubt und der andere Blitzeranhänger auf der A64 Trierweiler in Richtung Trier, da ist 80, der steht auch noch da. Dann haben wir noch einen Blitzer auf der L151 bei Mertesdorf, da ist 100 erlaubt und in Mertert haben wir auch noch einen Blitzer und zwar auf der Porte Mertert, da ist 20 erlaubt. Wenn ihr noch was gesehen habt, dann gebt das doch gerne durch über die 0651 462 884 und die 0.
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5: Hallöchen an diesem Freitag. Es ist richtig warm, jetzt schon um diese Temperaturen. Und ich sag mal so, es wird heute noch deutlich wärmer. Also denkt bitte dran, genug trinken, die Sonnencreme einpacken und vielleicht auch eine Kopfbedeckung mitnehmen. Ich spiele euch heute wieder auch die besten Hits aller Zeiten. Und da habe ich jetzt einen Song für euch. Die Pet Shop Boys mit Go West. Und ich muss ehrlich sagen, ich habe da immer so ein bisschen einen anderen Song im Kopf. Vielleicht kommt ihr ja drauf, ich sag nur ein, zwei.

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1: Es ist wieder soweit. Das größte Fest des Jahres startet in Trier. Das Altstadtfest, auch dieses Jahr wieder mit einer Menge Programm. Auf neuen Bühnen gibt es wieder von A bis Z jede Musikrichtung und auch uns findet ihr dieses Jahr mit eigener Bühne in der Brotstraße. Heute gibt's um 19.30 Uhr die Rock- und Pop-Cover-Band Replay. Kommt vorbei und feiert mit uns. Wem der ganze Trubel in Trier übers Wochenende dann doch zu viel wird, der kann morgen auch rüber nach Luxemburg düsen. Hier findet nämlich die SOKO Fighting Championship statt. Ab 16.30 Uhr erwarten euch verschiedenste Kämpfe von Amateur bis Profi. Das Event findet in der Hall Victor Hugo statt. Tickets könnt ihr bei Ticketmatic kaufen. Und das Schmitz-Zentrum und die Kulturgießerei Saarburg laden das ganze Wochenende zur Pride ein. Das Highlight ist definitiv der Glamour-Brunch am Sonntag um 11 Uhr, wo Vielfalt nicht nur am Buffet, sondern auch mit einem bunten Rahmenprogramm serviert wird. Der Eintritt kostet 35 Euro, die Kulturgießerei findet ihr im Staden 130 in Saarburg.
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1: Mit Helene Hartmann einen schönen Freitag zusammen. Die Veranstalter des Trierer Altstadtfestes haben wegen der angekündigten Hitzewelle zusätzliche Schutzmaßnahmen angekündigt. Nach Angaben der Trier Tourismus und Marketing GmbH werden unter anderem Rettungskräfte verstärkt, eine zusätzliche Trinkwasserstation auf dem Viehmarkt eingerichtet und Abkühlungsmöglichkeiten durch die Feuerwehr am Domfreihof angeboten. Besucher werden gebeten, ausreichend Wasser zu trinken, die Mittagshitze möglichst zu meiden und auf ihren Körper zu hören. Kurzfristige Programmänderungen oder Ausfälle von Künstlern und Standbetreibern seien bei Bedarf möglich. Eine Absage des Altstadtfestes sei jedoch nicht erforderlich. Der internationale Trierer Stadtlauf am Sonntag fällt in diesem Jahr dagegen aus. Der Veranstalter hat die Jubiläumsveranstaltung gemeinsam mit den zuständigen Behörden abgesagt. Nach Angaben des Vereins steht die Sicherheit von Läufern, Helfern, Einsatzkräften und Zuschauern an erster Stelle. Trotz monatelanger Vorbereitung und der geplanten 40. Auflage sei eine verantwortungsvolle Durchführung unter den prognostizierten Temperaturen nicht möglich. Wie es nach der Absage weitergeht, soll zu einem späteren Zeitpunkt entschieden werden. Das Finanzamt Trier und das Netzwerk Attraktive Unternehmen Trier haben sich bei einem Treffen über Möglichkeiten der Zusammenarbeit ausgetauscht. Das hat die Stadt bekannt gegeben. Das Finanzamt hat sich als Arbeitgeber dem Netzwerk vorgestellt. Ein weiterer Schwerpunkt war die Frage, wie sich die Teilnehmenden bei der Integration ausländischer Fachkräfte gegenseitig unterstützen können. Mitglieder des Netzwerks sind zahlreiche Unternehmen aus der Region Trier. Koordiniert wird das Netzwerk Attraktive Unternehmen Trier von der städtischen Wirtschaftsförderung. Seit heute ist die Ortsdurchfahrt Igel wieder frei und somit die direkte Fahrt nach Luxemburg möglich. Darüber berichtet der Volksfreund. Die Bauarbeiten sollten ursprünglich am kommenden Dienstag fertiggestellt sein. Jetzt sind sie überraschend schon heute beendet. Seit Anfang April wurde die B49 saniert und war für diese Zeit gesperrt. Pendler und Anwohner mussten auf weitere Umwege ausweichen. Und das Beste kommt zum Schluss. Die Tafel in Konz hat einen Besuch von Bischof Stefan Ackermann erhalten. Das meldet das bischöfliche Generalvikariat Trier. Bischof Ackermann sagte, er wolle vor allem seine Wertschätzung zeigen und mithelfen, solch einen Dienst an der Gesellschaft sichtbarer zu machen. Anwesend waren unter anderem auch der Konzer Pfarrer Georg Dehn und der Bürgermeister der Stadt- und Verbandsgemeinde Konz Guido Wacht. Im Anschluss traf sich der Bischof noch mit einigen kommunalen Vertretern in Saarburg-Beurig.
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2: Liebe Trierer, ich habe gute Nachrichten. Abkühlung ist endlich in Sicht. Zwar noch nicht heute und auch nicht morgen, aber spätestens ab nächster Woche wird es wieder, naja, ich sag mal human bei bis zu 29 Grad. Heute bekommen wir nochmal richtig, richtig warmes Wetter bei bis zu 38 Grad und morgen sieht's ähnlich aus. 39 Grad, teilweise sogar bis zu 40 und dazu die ganze Zeit Sonne. Also trinkt genug, packt die Sonnencreme ein und passt bitte auf euch auf.
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2: Aktuell braucht ihr 5 Minuten länger, wenn ihr auf der Saarstraße in Richtung Südallee unterwegs seid. Ansonsten gibt es überall so kleinere Stop-and-Goes, zum Beispiel im Abelertal, wenn ihr Richtung Trier unterwegs seid. Da sind es gerade 4 Minuten länger. Oder auch hinten, wenn ihr auf der Ostallee unterwegs seid. Da sind es auch gerade so ein bisschen Stop-and-Go. Ansonsten ist gerade aber alles frei. Kommt gut und sicher neuer Ziel.
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2: Aktuell werdet ihr noch geblitzt und zwar einmal auf der Aachener Straße, da steht immer noch der Blitzeranhänger, da ist 30 erlaubt und der andere Blitzeranhänger auf der A64 Trierweiler in Richtung Trier, da ist 80, der steht auch noch da. Dann haben wir noch einen Blitzer auf der L151 bei Mertesdorf, da ist 100 erlaubt und in Mertert haben wir auch noch einen Blitzer und zwar auf der Porte Mertert, da ist 20 erlaubt. Wenn ihr noch was gesehen habt, dann gebt das doch gerne durch über die 0651 462 884 und die 0.
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0: Die besten Monate des Jahres stehen bevor, zumindest wenn man die Schülerinnen und Schüler fragt. Für Eltern ist es manchmal eher anstrengend, die Sommerferien starten. Damit eure Kinder nicht schon nach der ersten Woche gelangweilt in der Wohnung sitzen, hat sich meine Kollegin Emma mal zu den neuesten Highlights hier bei uns im schönen Trier und der Umgebung erkundigt.
1: Ja, es steht mal wieder einiges an und ich habe ein paar echt coole Events für euch. Wer in Feststimmung ist, der kann sich auf das Moselfest am Zurlaubener Ufer freuen. Das steht dieses Jahr vom 10. bis 12. Juli an. Es gibt wieder das große Feuerwerk am Samstag, Fahrgeschäfte und natürlich ganz, ganz viel Musik und Essen. Alternativ könnt ihr das Wochenende drauf, also vom 17. bis zum 20. auch in Konz auf dem Heimatfest verbringen. Das findet dieses Jahr vom 31.07. bis zum 3.08. statt.
0: Ja, also mich trifft man da bestimmt auf jeden Fall auf dem ein oder anderen Fest. Und sonst so, mal abgesehen vom Altstadtfest dieses Wochenende, steht da noch irgendwas an?
1: Ja, na klaro, zum Beispiel der Brunnen-Groove am 17.07. im Brunnenhof. DJ Carnage teilt sich noch mit anderen DJs die Bühne und auch Ellie and Friends treten nochmal auf. Wer also nicht bis Konz fahren will, der ist in Trier auch ganz gut aufgehoben, würde ich sagen. Und was sonst noch ansteht, ist natürlich die Pride am nächsten Tag. Demo, Workshops und noch mehr feiern, also alles im Zeichen der Vielfalt und natürlich vor allem schön bunt.
0: Ja, also überall Party, also entspannt wird der Sommer eher weniger, glaube ich. Aber kommen wir nochmal zum Thema Musik. Jetzt ist es ja hier in Trier eher schwieriger, wenn man mal größere Bands und Promis sehen will. Das Gute ist ja aber, dass Luxemburg direkt ums Eck ist.
1: Ja, in Luxemburg ist das ja alles ein bisschen cooler. Und es kommen auch ein, zwei bekanntere Gesichter. Als erstes kommt The Offspring am 1. Juli an die Lux Expo Open Air Bühne. Und richtig krass, auch Katy Perry kommt am 14. Juli. Aber ich finde, man darf auch Trier nicht unterschätzen. Ins Amphitheater kommt nämlich am 23.07. Feine Sahne Fischfilet. Wer also lieber auf Deutsch mitsingen möchte, der ist hier bei uns dann doch nicht so falsch.
0: Ich merke schon, wir haben einiges im Petto diesen Sommer. Langweilig wird's auf jeden Fall nicht. Zu Katy Perry überlege ich mir echt mal, ob ich vielleicht mal rüberdüse nach Luxemburg. Danke dir, Emma, für die Infos.
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1: Ich bin Katrin Müller. Das Landgericht Magdeburg hat gegen den Todesfahrer vom Weihnachtsmarkt wegen des Anschlags von 2024 mit 6 Toten die Höchststrafe verhängt. Es verurteilte den Angeklagten aus Saudi-Arabien unter anderem wegen Mordes zu lebenslanger Haft und stellte die besondere Schwere der Schuld fest. Eine Anordnung der Sicherungsverwahrung bleibt vorbehalten. Bauprojekte für Autobahnen, Schienen und Wasserwege sollen deutlich schneller in Gang kommen. Darauf zielt ein Gesetz, das der Bundestag mit den Stimmen der schwarz-roten Koalition beschlossen hat. Vorgesehen ist, Verfahren für Genehmigungen zu vereinfachen und zu digitalisieren. Das Gesetz ändert mehrere Verfahrensplanungs- und Umweltvorschriften.
2: Mehr Tempo beim Bau von Straßen und Schienen. Dieses Motto gilt für die Bundesregierung beim Infrastruktur-Zukunftsgesetz. In Zukunft sollen zum Beispiel wichtige Autobahnabschnitte oder auch Brücken das Label überragendes öffentliches Interesse erhalten und damit zügiger saniert oder ausgebaut werden können als bislang. Es kann dann künftig auch passieren, dass Naturschützer das Nachsehen haben. Plakativ ausgedrückt, ein Fuchsbau kann die Sanierung einer wichtigen Brücke nicht verhindern. Lea Matschulat, Nachrichtenredaktion.
1: Ukrainische Männer sollen sich einem Einsatz im Krieg gegen Russland künftig schwerer entziehen können. Und sie sollen nicht mehr so einfach Zuflucht in Deutschland oder anderen EU-Staaten finden. 23- bis 60-Jährige, die von der Ukraine keine Ausreiseerlaubnis bekommen, sollen nach einem Vorschlag der EU-Kommission von den vereinfachten Aufnahmeregeln für Flüchtlinge ausgenommen werden. Zum Fußball. Ernüchterung bei der deutschen Mannschaft. Im dritten WM-Gruppenspiel hat das Team von Julian Nagelsmann bei New York verdient mit 1:2 gegen Ecuador verloren. Dennoch zieht Deutschland als Gruppenerster in die K.O.-Phase ein. Die Niederlage gegen Ecuador muss aber aufgearbeitet werden, sagte hinterher auch Rekordtorwart Manuel Neuer.
3: Wir haben zweimal schon bessere Leistungen gezeigt und wir wissen, dass im Knockout-Stage wir da auch eine bessere Leistung einfach, egal gegen welchen Gegner, brauchen werden. Und das ist unser Ziel, da wieder das andere Gesicht zu zeigen.
1: Die DFB-Auswahl bekommt es als Sieger der Gruppe E in der ersten K.O.-Runde der WM mit einem Vorrunden-Dritten zu tun. Als mögliche Gegner übrig geblieben sind da noch Paraguay, Schottland und Schweden.
0: Und jetzt noch mehr Informationen aus unserer Region.
4: Ich bin Helena Hartmann. Mit zusätzlichen Trinkwasserstationen, verstärkten Rettungskräften und Abkühlungsmöglichkeiten reagiert die Trier Tourismus und Marketing GmbH auf die angekündigte Hitze beim Altstadtfest. Die Veranstalter appellieren an die Besucher, genügend zu trinken, Pausen einzulegen und das Fest bei Bedarf erst in den Abendstunden zu besuchen. Auch Künstler und Standbetreiber sollen selbst entscheiden können, ob ihnen ein Auftritt oder der Betrieb bei den hohen Temperaturen zumutbar ist. Nach Angaben der Verantwortlichen wird die Wetterlage während des gesamten Wochenendes genau beobachtet. Eine vorsorgliche Absage des Altstadtfestes ist nicht geplant.
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5: Es wird heute noch mal richtig heiß, bis zu 38 Grad und das bei Sonne pur. Gegen Nachmittag und Abend können vereinzelt ein paar Wolken dazukommen. Es bleibt aber trocken, kein Regen in Sicht und morgen wird es noch mal richtig wärmer, bis zu 39 Grad und vereinzelt vielleicht sogar bis zu 40 Grad. Aber die gute Nachricht, spätestens ab Sonntag kühlt es wieder ab. Gegen Abend kommen dann nämlich ein paar Gewitter, die uns ein bisschen frische und kühlere Luft bringen und ab Montag wird es dann wieder ein bisschen frischer.
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5: Wir werfen zusammen einen Blick auf die Straßen und es ist gerade relativ entspannt. Rund um den Verteilerring ist ein bisschen Stop and Go, zum Beispiel auf der Parkstraße braucht ihr gerade 5 Minuten länger. Ansonsten ist gerade aber alles frei. Kommt gut und sicher in euer
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5: Aktuell werdet ihr noch geblitzt und zwar einmal auf der Aachener Straße, da steht immer noch der Blitzeranhänger, da ist 30 erlaubt und der andere Blitzeranhänger auf der A64 Trierweiler in Richtung Trier, da ist 80, der steht auch noch da. Dann haben wir noch einen Blitzer auf der L151 bei Mertesdorf, da ist 100 erlaubt und in Mertert haben wir auch noch einen Blitzer und zwar auf der Porte Mertert, da ist 20 erlaubt. Wenn ihr noch was gesehen habt, dann gebt das doch gerne durch über die 0651 462 884 und die 0.
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5: Einen schönen Mittag, liebe Trierer. Ich hoffe, ihr habt genug getrunken und seid euch schön am Abkühlen. Aber manchmal hat man so wirklich das Gefühl, auch in der Wohnung, man kann gefühlt nichts mehr gegen diese Hitze machen. Irgendwie bleibt man selber total warm und die Wohnung auch. Und deswegen haben wir in knapp 10 Minuten mal ein paar Tipps von meinem Kollegen, wie wir eigentlich so ein bisschen selber runterkühlen können, aber auch unsere Wohnung. Jetzt gibt's aber erstmal ein bisschen Musik auf die Ohren und dann hören wir nach 2 Songs mal seine Tipps.
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0: Leute, ich sag's euch, draußen brennt der Asphalt bei fast 40 Grad heute in Trier und drin fühlt sich die eigene Wohnung langsam aber sicher an wie eine finnische Sauna. Wenn die eigenen vier Wände erstmal aufgeheizt sind, dann kriegt man die Hitze kaum noch raus. Ich spreche da wirklich aus Erfahrung. Aber keine Panik, wir lassen euch nicht wegschmelzen. Mein Kollege Andi hat die besten Hacks gesammelt, wie die Wohnung und der Körper schön frisch bleiben. Hey Andi, sag mal, wie sperren wir die Hitze denn am effektivsten erstmal aus?
1: Ja, hi. Der größte Fehler, der passiert schon morgens. Macht am besten die Fenster zu, sobald die Sonne rauskommt. Lüften könnt ihr nur nachts oder frühmorgens, wenn es draußen noch abgekühlt ist. Und ganz wichtig, macht die Rollos oder Vorhänge tagsüber komplett dicht. Am besten sind Außenjalousien, denn wenn die Sonne erst einmal auf die Glasscheibe knallt, dann ist es eigentlich schon zu spät. Und ein cooler Extra-Tipp, schaltet alle Elektrogeräte aus, die ihr nicht braucht. Fernseher, PC oder auch der Backofen. Ofen sind im Standby-Modus echte heimliche Heizungen.
0: Alles klar, wir lassen drin also unseren inneren Vampir raus. Aber wie sieht's denn jetzt mit uns selbst aus? Wenn der Kreislauf

0: dürfen. Das signalisiert dem Körper nur Achtung, Kälte. Er schmeißt die interne Heizung an und ihr schwitzt nachher doppelt so viel. Lieber lauwarmen Tee oder Wasser auf Zimmertemperatur trinken. Klingt langweilig, wirkt aber Wunder.
1: Lauwarmer Tee statt Eiskaffee. Ich arbeite noch an der Umsetzung, aber danke dir für die Tipps. Kommt gut durch den heißen Tag und wir kühlen uns jetzt nochmal richtig musikalisch ab mit den besten Hits aller Zeiten.
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1: Mit Helene Hartmann einen schönen Freitag zusammen. Die Veranstalter des Trierer Altstadtfestes haben wegen der angekündigten Hitzewelle zusätzliche Schutzmaßnahmen angekündigt. Nach Angaben der Trier Tourismus und Marketing GmbH werden unter anderem Rettungskräfte verstärkt, eine zusätzliche Trinkwasserstation auf dem Viehmarkt eingerichtet und Abkühlungsmöglichkeiten durch die Feuerwehr am Domfreihof angeboten. Besucher werden gebeten, ausreichend Wasser zu trinken, die Mittagshitze möglichst zu meiden und auf ihren Körper zu hören. Kurzfristige Programmänderungen oder Ausfälle von Künstlern und Standbetreibern seien bei Bedarf möglich. Eine Absage des Altstadtfestes sei jedoch nicht erforderlich. Der internationale Trierer Stadtlauf am Sonntag fällt in diesem Jahr dagegen aus. Der Veranstalter hat die Jubiläumsveranstaltung gemeinsam mit den zuständigen Behörden abgesagt. Nach Angaben des Vereins steht die Sicherheit von Läufern, Helfern, Einsatzkräften und Zuschauern an erster Stelle. Trotz monatelanger Vorbereitung und der geplanten 40. Auflage sei eine verantwortungsvolle Durchführung unter den prognostizierten Temperaturen nicht möglich. Wie es nach der Absage weitergeht, soll zu einem späteren Zeitpunkt entschieden werden. Das Finanzamt Trier und das Netzwerk Attraktive Unternehmen Trier haben sich bei einem Treffen über Möglichkeiten der Zusammenarbeit ausgetauscht. Das hat die Stadt bekannt gegeben. Das Finanzamt hat sich als Arbeitgeber dem Netzwerk vorgestellt. Ein weiterer Schwerpunkt war die Frage, wie sich die Teilnehmenden bei der Integration ausländischer Fachkräfte gegenseitig unterstützen können. Mitglieder des Netzwerks sind zahlreiche Unternehmen aus der Region Trier. Koordiniert wird das Netzwerk Attraktive Unternehmen Trier von der städtischen Wirtschaftsförderung. Seit heute ist die Ortsdurchfahrt Igel wieder frei und somit die direkte Fahrt nach Luxemburg möglich. Darüber berichtet der Volksfreund. Die Bauarbeiten sollten ursprünglich am kommenden Dienstag fertiggestellt sein. Jetzt sind sie überraschend schon heute beendet. Seit Anfang April wurde die B49 saniert und war für diese Zeit gesperrt. Pendler und Anwohner mussten auf weitere Umwege ausweichen. Und das Beste kommt zum Schluss. Die Tafel in Konz hat einen Besuch von Bischof Stefan Ackermann erhalten. Das meldet das bischöfliche Generalvikariat Trier. Bischof Ackermann sagte, er wolle vor allem seine Wertschätzung zeigen und mithelfen, solch einen Dienst an der Gesellschaft sichtbarer zu machen. Anwesend waren unter anderem auch der Konzer Pfarrer Georg Dehn und der Bürgermeister der Stadt- und Verbandsgemeinde Konz Guido Wacht. Im Anschluss traf sich der Bischof noch mit einigen kommunalen Vertretern in Saarburg-Beurig.
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2: Liebe Trierer, ich habe gute Nachrichten. Abkühlung ist endlich in Sicht. Zwar noch nicht heute und auch nicht morgen, aber spätestens ab nächster Woche wird es wieder, naja, ich sag mal human bei bis zu 29 Grad. Heute bekommen wir nochmal richtig, richtig warmes Wetter bei bis zu 38 Grad und morgen sieht es ähnlich aus. 39 Grad, teilweise sogar bis zu 40 und dazu die ganze Zeit Sonne. Also trinkt genug, packt die Sonnencreme ein und passt bitte auf euch auf.
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2: Wir werfen zusammen einen Blick auf die Straßen und es ist gerade relativ entspannt. Rund um den Verteilerring ist ein bisschen Stop and Go, zum Beispiel auf der Parkstraße braucht ihr gerade 5 Minuten länger. Ansonsten ist gerade aber alles frei. Kommt gut und sicher in euer
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2: Aktuell werdet ihr noch geblitzt und zwar einmal auf der Aachener Straße, da steht immer noch der Blitzeranhänger, da ist 30 erlaubt und der andere Blitzeranhänger auf der A64 Trierweiler in Richtung Trier, da ist 80, der steht auch noch da. Dann haben wir noch einen Blitzer auf der L151 bei Mertesdorf, da ist 100 erlaubt und in Mertert haben wir auch noch einen Blitzer und zwar auf der Porte Mertert, da ist 20 erlaubt. Wenn ihr noch was gesehen habt, dann gebt das doch gerne durch über die 0651 462 884 und die 0.
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2: Ich bin Thomas Brockt. Der VW-Konzern will einem Medienbericht zufolge seinen Sparkurs deutlich verschärfen. Bis zu 100.000 Stellen könnten weltweit wegfallen. Doppelt so viele wie bislang geplant, berichtet das Manager-Magazin unter Berufung auf Insider. 4 Werken in Deutschland drohe die Schließung.
3: Betroffen sind dem Bericht zufolge die VW-Werke in Hannover, Zwickau und Emden sowie der Audi-Standort in Neckarsulm. Wann das genau passieren soll, geht aus dem Bericht nicht hervor. Die Rede ist von mittelfristig. Dabei gilt bis mindestens 2030 an den deutschen Konzernstandorten eine Beschäftigungssicherung. Volkswagen hatte bereits angekündigt, 50.000 Stellen zu streichen. Nun könnten es doppelt so viele werden. Der VW-Vorstand soll die Pläne bereits besprochen haben. Das letzte Wort habe aber der Aufsichtsrat, der am 9. Juli darüber beraten soll. Fiona Reinhardt, Nachrichtenredaktion.
2: Er raste 2024 mit einem Mietwagen durch die Menschenmengen auf dem Weihnachtsmarkt in Magdeburg. 6 Personen starben, Hunderte wurden verletzt. Das Landgericht Magdeburg hat gegen den Todesfahrer jetzt die Höchststrafe verhängt.
4: Der 51-jährige frühere Psychiater muss lebenslang hinter Gitter. Auch stellten die Richter die besondere Schwere der Schuld fest. Eine Sicherungsverwahrung bleibt vorbehalten. Reue hatte der Mann aus Saudi-Arabien den ganzen Prozess über nicht gezeigt. Ein Gutachten bescheinigt ihm Narzissmus und ein enormes Bedürfnis nach Aufmerksamkeit. Er selbst stellt sich als Aktivist für die Rechte saudischer Frauen dar. Tanja Wagner, Nachrichtenredaktion.
2: Nach einem versuchten Brandanschlag auf eine Asylbewerberunterkunft im vergangenen Jahr hat die Bundesanwaltschaft 2 mutmaßliche Unterstützer der rechtsextremen Terrorgruppe Letzte Verteidigungswelle festnehmen lassen. Sie wurden in Thüringen gefasst. Beide sitzen in Untersuchungshaft. Die Letzte Verteidigungswelle steht schon länger im Visier der Bundesanwaltschaft. Im Mai 2025 hatten Deutschlands oberste Strafverfolger zunächst 5 mutmaßliche Anhänger der Gruppe festgenommen. Nach der Verschiebung der Eröffnung des neuen Stuttgarter Tiefbahnhofs um 5 Jahre steigen auch die Kosten für das Projekt Stuttgart 21. Nach Informationen der deutschen Presseagentur rechnet die Bahn mit Mehrkosten in Höhe von rund 3 Milliarden Euro. Die Gesamtkosten würden damit auf 14,5 Milliarden Euro klettern.
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5: Ich bin Helena Hartmann. Die extreme Hitze macht dem Trierer Stadtlauf einen Strich durch die Rechnung. Der Veranstalter hat das für Sonntag geplante 40-jährige Jubiläum abgesagt. Nach intensiven Beratungen mit den Behörden sei das Gesundheitsrisiko für alle Beteiligten zu hoch gewesen. Das Organisationsteam bedankt sich bei Sponsoren, Helfern und den angemeldeten Läuferinnen und Läufern für ihre Unterstützung. Über mögliche weitere Schritte und einen Ersatz wird zu einem späteren Zeitpunkt informiert.
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6: Es wird heute noch mal richtig heiß, bis zu 38 Grad und das bei Sonne pur. Gegen Nachmittag und Abend können vereinzelt ein paar Wolken dazukommen. Es bleibt aber trocken, kein Regen in Sicht und morgen wird es noch mal richtig wärmer, bis zu 39 Grad und vereinzelt vielleicht sogar bis zu 40 Grad. Aber die gute Nachricht, spätestens ab Sonntag kühlt es wieder ab. Gegen Abend kommen dann nämlich ein paar Gewitter, die uns ein bisschen frische und kühlere Luft bringen und ab Montag wird es dann wieder ein bisschen frischer.
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6: Wir werfen zusammen einen Blick auf die Straßen und es ist gerade relativ entspannt. Rund um den Verteilerring ist ein bisschen Stop and Go, zum Beispiel auf der Parkstraße braucht ihr gerade 5 Minuten länger. Ansonsten ist gerade aber alles frei. Kommt gut und sicher in euer
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6: Es wird gerade noch geblitzt. Einmal der Blitzeranhänger auf der Aachener Straße, da ist 30 erlaubt. Auf der A64 Trierweiler in Richtung Trier, da ist 80 erlaubt. Und nach wie vor steht noch der Blitzer in Mertert auf der Porte Mertert, da ist 20 erlaubt. Wenn ihr noch was gesehen habt, dann gebt mir das doch gerne durch über die 0651 462 884 und die 0.
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6: Mit mir, Leonie, um kurz nach zwei. Einen schönen Freitag euch, liebe Trierer. Schön, dass ihr dabei seid. Und ich habe natürlich heute auch wieder die besten Hits aller Zeiten für euch am Start. Unter anderem Billy Joel mit Tell Her About It. Und den Anfang, den macht jetzt TLC mit Waterfalls.
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0: Mittlerweile gibt es ja wirklich für jeden Blödsinn einen speziellen Tag im Jahr. Kein Blödsinn ist allerdings der internationale Bürohundtag heute. Ja, und da wir ja selber hier bei der Antenne Trier zwei flauschige Unterstützer haben, wollten wir mal genauer wissen, wofür Bürohunde denn außer zu kuscheln vielleicht noch ganz gut sind. Meine Kollegin Dori hat sich mal schlau gemacht.
1: Also erstmal, kuscheln ist schon ein ganz wichtiger Zweck, ne? Aber ich meine, gut, Bürohunde sind ja auch einfach nur ganz normale Hunde, die halt eben von zu Hause mitgebracht wurden. Aber gerade am Arbeitsplatz können sie ganz schön viel zum guten Klima beitragen. Zum einen können sie Kreativität fördern, durch kleine Ablenkungen wie Kuschelpäuschen. Zum anderen können sie aber auch Stress reduzieren und somit für eine offenere und freundlichere Atmosphäre sorgen. Das ist sogar beides wissenschaftlich bewiesen.
0: Echt verrückt, wozu heute alles Studien durchgeführt werden. Mhm. Das macht ja dann sogar dann richtig Sinn, den

0: lernen. Vielleicht dann auch noch die Freude an den kleinen Dingen. Das merkt man ja schon immer, wenn man als Hundebesitzer von der Arbeit heimkommt. Da wird man ja wirklich abgeschlabbert und wie sonst was. Da fühlt man sich schon geschmeichelt. Und auch die Loyalität kann man sich ganz gut bei den Hunden abgucken, würde ich sagen.
1: Das stimmt auf jeden Fall. Ich finde, der Hund ist ja nicht zu Unrecht der beste Freund des Menschen. Also an alle, die ihren Hund noch nicht mit zur Arbeit bringen dürfen, fragt doch mal vielleicht ganz lieb euren Chef. Ihr habt ja jetzt ein paar Vorteile, die ihr nennen könnt.
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1: Mit Dorothee Spira, schönen Freitag zusammen. Vor dem Landgericht Trier beginnt am Montag ein Prozess gegen 7 mutmaßliche Mitglieder einer Cannabisbande. Die Staatsanwaltschaft wirft den Angeklagten vor, Teil einer professionell organisierten Gruppierung gewesen zu sein, die zahlreiche Indoor-Plantagen in Rheinland-Pfalz, Hessen und Nordrhein-Westfalen betrieben haben soll. Nach Angaben der Anklage sollen die Beschuldigten dabei Millionen verdient und Führungspositionen innerhalb der Organisation eingenommen haben. 3 der Angeklagten sind bereits einschlägig vorbestraft. Alle 7 sitzen derzeit in Untersuchungshaft. Bei einer Schlägerei auf einer Abschlussfeier an der Rosenberghütte in Bernkastel-Kues sind in der Nacht mindestens 6 Menschen verletzt worden. Nach Angaben der Polizei war es zunächst zu einem verbalen Streit zwischen 2 Personengruppen gekommen, der anschließend eskalierte. Eine verletzte Person musste ins Krankenhaus gebracht werden. Es wurden mehrere Strafverfahren eingeleitet. Weitere mögliche Geschädigte werden gebeten, sich zu melden. Im Einsatz waren unter anderem der Rettungsdienst, Diensthundeführer und mehrere Polizeistreifen aus Bernkastel, Wittlich und Schwaich. Während der Sommerferien gilt bei mehreren Trierer Buslinien ein geänderter Fahrplan. Nach Angaben der Stadtwerke fahren die Linien 3 und 13 zwischen Trier Süd und der Universität alle 10 anstatt alle 7,5 Minuten. Die Linien 1 und 11 verkehren zwischen Euren und Trier Nord im 15-Minuten-Takt statt wie üblich alle 10 Minuten. Grund ist die geringere Fahrgastzahl während der Ferien. Alle aktuellen Fahrpläne sind auch in der SWT-App und auf der Internetseite der Stadtwerke abrufbar. Zum Sport. Die Gladiators Trier haben 2 neue Jugendtrainer verpflichtet. Sebastian Ludwig und Murat Al-Haiki übernehmen zur kommenden Saison Aufgaben im Nachwuchsprogramm des Vereins. Ludwig wird außerdem Cheftrainer beim Kooperationspartner Artemis Sun Kings Saarlouis. Nach Angaben der Gladiators sollen beide Coaches ihre Erfahrungen aus dem professionellen Jugendbasketball in die Ausbildung der Nachwuchsspieler einbringen. Der Verein sieht darin einen wichtigen Schritt für die weitere Förderung seiner Talente. Und das Beste kommt wie immer zum Schluss. 4 junge Frauen bewerben sich in diesem Jahr um das Amt der Moselweinkönigin. Viktoria Göbel aus Cochem, Johanna Dax aus Ernst, Christina Servatius aus Traben-Trarbach und Angelina Roos aus Klüsserath treten Anfang November bei der Wahl in Leiven an. Bis dahin absolvieren die Kandidatinnen unter anderem Kommunikations- und Weinseminare sowie Medientrainings. Die Nachfolgerin der amtierenden Moselweinkönigin wird dann am 7. November gekürt. Neben Fachwissen rund um den Moselwein zählen dabei auch Auftreten, Schlagfertigkeit und Englischkenntnisse.
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2: Liebe Trierer, ich habe gute Nachrichten. Abkühlung ist endlich in Sicht. Zwar noch nicht heute und auch nicht morgen, aber spätestens ab nächster Woche wird es wieder, naja, ich sag mal human bei bis zu 29 Grad. Heute bekommen wir nochmal richtig, richtig warmes Wetter bei bis zu 38 Grad und morgen sieht's ähnlich aus. 39 Grad, teilweise sogar bis zu 40 und dazu die ganze Zeit Sonne. Also trinkt genug, packt die Sonnencreme ein und passt bitte auf euch auf.
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2: Wir werfen zusammen einen Blick auf die Straßen und es ist gerade relativ entspannt. Rund um den Verteilerring ist ein bisschen Stop and Go, zum Beispiel auf der Parkstraße braucht ihr gerade 5 Minuten länger. Ansonsten ist gerade aber alles frei. Kommt gut und sicher in euer
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2: Es wird gerade noch geblitzt. Einmal der Blitzeranhänger auf der Aachener Straße, da ist 30 erlaubt. Auf der A64 Trierweiler in Richtung Trier, da ist 80 erlaubt. Und nach wie vor steht noch der Blitzer in Mertert, auf der Porte de Mertert, da ist 20 erlaubt. Wenn ihr noch was gesehen habt, dann gebt mir das doch gerne durch über die 0651 462 884 und die 0.
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4: Das DAX-Minus am deutschen Aktienmarkt ist am Nachmittag größer geworden. Der DAX ist vorerst um 1,3% auf nur noch 24.668 Punkte eingeknickt. Schwache Börsen in Asien zuvor und die Erwartung einer ebenfalls schwachen New Yorker Börseneröffnung später am Nachmittag belasten das Geschehen hier in Frankfurt. Immerhin befinden sich die Ölpreise weiter im Sinkflug, obwohl aktuell der Iran offenbar einen Frachter in der Straße von Hormuz angegriffen haben soll. Klar verloren haben hier Zalando, Infineon und Siemens Energy. Etwas gegen den Trend können noch Henkel Vorzüge, E.ON und Bayer zulegen. Der Euro liegt am Nachmittag ein klein wenig höher bei einem Dollar 13,95. Aus Frankfurt, Klaus Bente.
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1: »26. Juni 1985. Marillion sind mit Kaylee neu in den Charts. Marillion-Sänger Fish schreibt diese Nummer über seine Ex-Freundin und die schmerzhafte Trennung, die die beiden durchleben. Seine Ex-Freundin heißt nämlich mit Vornamen Kay und mit Nachnamen Lee. Er ändert die Schreibweise so ein bisschen ab und fügt die beiden Namen zusammen. Gemeint ist sie damit aber definitiv. Und dieser neue Name, Kaylee, führt dann Jahre später zu einer ganz lustigen Situation. Fish wird nämlich gerade von einem Autogrammjäger gebeten, auf einer CD doch bitte mit einer Widmung für seine Tochter, Kaylee, zu unterschreiben. Einige Fans in Großbritannien, die benennen ihre Babys tatsächlich nach diesem Song, denn er berührt sehr, sehr viele Menschen. Kein Wunder, denn Kaylee ist eine tolle Nummer, die schnell ins Ohr geht und, wenn wir ehrlich sind, eigentlich auch ein richtig guter Name.

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1: Ich bin Thomas Brockt. Wer am Flughafen eincheckt oder durch die Sicherheitskontrolle geht, könnte das künftig auch per Gesichtserkennung erledigen. Der Bundestag hat dafür die rechtliche Grundlage geschaffen. Die digitale Abfertigung soll freiwillig bleiben.
2: Einchecken, Gepäckaufgabe, Kontrolle, Boarding, überall müssen Papiere vorgelegt werden. Das soll sich ändern, der Weg zum Flieger schneller werden. Künftig sollen Airlines die Daten von EU-Bürgern sowie aus Liechtenstein, Norwegen und der Schweiz einmal gleich zu Beginn über eine App oder Selbstbedienungsautomaten registrieren. Später werden Passagiere dann über eine biometrische Gesichtskontrolle identifiziert. Wer das nicht möchte, kann sich wie bisher stets neu über den Pass ausweisen. Tanja Wagner, Nachrichtenredaktion.
1: Das Landgericht Magdeburg hat gegen den Todesfahrer vom Weihnachtsmarkt wegen des Anschlags von 2024 mit 6 Toten die Höchststrafe verhängt. Es verurteilte den Angeklagten aus Saudi-Arabien unter anderem wegen Mordes zu lebenslanger Haft und stellte die besondere Schwere der Schuld fest. Eine Anordnung der Sicherungsverwahrung bleibt vorbehalten. Das Urteil ist noch nicht rechtskräftig. Ukrainische Männer sollen sich einem Einsatz im Krieg gegen Russland künftig schwerer entziehen können und nicht mehr so einfach Zuflucht in Deutschland oder anderen EU-Staaten finden. Die EU-Kommission will dafür die Aufnahmeregeln von Kriegsflüchtlingen aus der Ukraine verändern. 23- bis 60-Jährige sollen künftig ausgenommen werden.
3: Kriegsflüchtlinge aus der Ukraine werden in der EU nach einer sogenannten Massenzustromrichtlinie aufgenommen, leicht und ohne Einzelfallprüfung. Künftig soll das aber nicht mehr für Männer zwischen 23 und 60 Jahren gelten, die neu in die EU kommen. Damit sinkt die Aussicht auf Schutz und Arbeitserlaubnis. Der Grund sei eine Bitte der Ukraine, sagt der zuständige EU-Kommissar. Die Ukraine fahnde nach rund 2 Millionen Wehrpflichtigen. Die dürften eigentlich gar nicht ausreisen. Dieter Ebeling, Brüssel.
1: VW will sich vorerst nicht im Detail zu Berichten über verschärfte Sparpläne äußern. Ein Sprecher bestätigte aber, dass der Konzernvorstand in den vergangenen Monaten intensiv an einem Zukunftsplan für die Neuaufstellung des Unternehmens gearbeitet habe. Das Manager-Magazin hatte berichtet, VW wolle seinen Sparkurs deutlich verschärfen. Bis zu 100.000 Stellen könnten weltweit wegfallen, doppelt so viele wie bislang geplant.
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4: Ich bin Dorothee Spierer. Am Landgericht Trier startet am kommenden Montag ein umfangreicher Prozess gegen 7 mutmaßliche Drogenhändler. Laut Staatsanwaltschaft sollen die Angeklagten eine führende Rolle beim Betrieb von mindestens 19 professionellen Cannabisplantagen in mehreren Bundesländern gespielt haben. Die Ermittler gehen von Gewinnen in Millionenhöhe aus. Das Verfahren steht im Zusammenhang mit bereits abgeschlossenen Prozessen gegen weitere Beteiligte. Sämtliche Angeklagte befinden sich aktuell in Untersuchungshaft.
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5: Auch heute knallt die Sonne wieder ziemlich stark runter. Am Nachmittag und Abend haben wir komplett über 30 Grad. Wenn ihr also heute zum Altstadtfest geht, Trinkwasserspender findet ihr an der Porta, am Domfreihof, am Kornmarkt und auch am Viehmarkt. Außerdem müssen wir uns auf heute Abend einstellen. Ab 20 Uhr ungefähr, da sind Gewitter möglich.
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5: Die Straßen sehen gerade gut aus, aber es gibt einen Stau, nämlich auf dem Kranenufer Richtung Römerbrücke. Da braucht er gerade 10 Minuten länger. Eine gute und auch sichere Fahrt euch.
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5: Bei uns stehen gerade 4 Blitzer, einer auf der Konrad-Adenauer-Brücke, da dürft ihr 30 fahren. Ein weiterer auf der A64 kurz nach der Biberbachtal-Brücke Richtung Trier, da dürft ihr 80 fahren. Dann haben wir noch einen auf der Meilenbrücker Straße bei Idesheim stadteinwärts, da ist 50 erlaubt. Und der letzte Blitzer, der steht auf der B50 auf der Höhe Altrich in Richtung Platten, da ist 120 erlaubt. Und wenn ihr auch noch einen Blitzer gesehen habt, dann meldet euch doch gerne bei uns über die 0651 462 884 und die 0.
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5: Einen schönen Freitagnachmittag euch. Wir haben gerade kurz nach drei. Ich bin Leo und darf euch begleiten. Was ist uns denn von dieser Woche hier in Erinnerung geblieben? Also außer Hitze, Sonne, Schweiß und nochmal Hitze. Ja, meine Kollegin Leonie, die lässt die Woche gleich nochmal Revue passieren nach den nächsten zwei Songs.
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0: Einen schönen Freitagnachmittag euch hier bei Antenne Trier. Eine neue Woche ist beendet und wir schauen jetzt mal gemeinsam zurück, was die uns so gebracht hat. Aus einer neuen Hitzewelle. Meine Kollegin Leonie hat den Überblick.
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2: Ja, die Woche, die lässt sich auf jeden Fall wie folgt zusammenfassen.
3: 36 Grad und es wird noch heißer.
2: Neue Hitzerekorde sind mal wieder gebrochen worden. Noch schlimmer als Dachgeschosswohnung geht nicht, denkt man sich dann vielleicht. Aber nein, falsch gedacht. In Bitburg, da geht's schlimmer. Am Dienstag hatten rund 75% der Bevölkerung aus Bitburg über mehrere Stunden keinen Strom mehr. Insgesamt wurden 6 Schadenstellen entdeckt. Wie können die denn nicht vorher aufgefallen sein, fragt man sich da. Naja, sehen wir es positiv, liebe Bitburger. Ihr musstet nicht mal bis Trier zur Sauna an den Kaiserterm kommen. Ihr hattet das ja schon zu Hause. Apropos Schäden, was hat immer die meisten Schäden? Richtig, die Deutsche Bahn. Eigentlich könnte sie sich ja auch in Pleiten, Pech und Pannen umbenennen. Wegen einer Störung im Funksystem mussten auch hier in Trier einige Reisende etwas länger bei uns bleiben. Der Grund für den Ausfall, die Bahn setzt im besagten Funksystem immer noch auf 2G. Das ist das Netz, mit dem die ersten Handys kommuniziert haben. Also kein Internet, nur SMS und Anruf. Willkommen im Jahr 2026, liebe Bahn. Aber immerhin, bis 2035 soll das alles auf 5G umgestellt werden. Naja, herzlichen Glückwunsch, das ist dann genauso modern wie heute 2G und wer weiß, ob es dann nicht wieder heißt.
4: Wegen einer Oberleitungsstörung fallen heute alle Züge aus.
2: Apropos zum Thema veraltet. In Trier gibt's bald zu viele Rentner. So ähnlich sagt das zumindest der Bundesverband Deutscher Baustofffachhandel. In den nächsten Jahren werden nämlich ca. 14.000 Trierinnen und Trierer in Rente gehen. Das Problem ist nur, dass der Großteil der Wohnungen hier nicht die nötigen Standards für hohes Alter oder körperliche Beeinträchtigung entsprechen. Ja, und bis da genug Wohnungen da sind, gibt's bestimmt schon Drohnen oder so, die einen einfach direkt durchs Fenster in die Wohnung heben können. Nix mehr mit Erdgeschoss, jetzt geht's hoch hinaus. Und was darf in Trier natürlich nicht fehlen? Na, kommt ihr drauf? Natürlich eine neue Sperrung. Die Römerbrücke muss für Bauarbeiten ab Montag stadteinwärts täglich von 9 bis 15 Uhr gesperrt werden. Aber hey, keine Angst, das Ganze soll nur bis zum 2. Juli gehen. Naja, dann sind aber halt nur die Vorbereitungen für die Sanierung getan. Mal sehen, wie lange das dann noch geht. Für alle aufgebrachten Pendler hätte ich da noch einen kleinen Vorschlag.
5: Sollen wir ein bisschen auf einen Blumenwiese rangehen? Wir glückliche Freunde.
2: Das war's auch schon wieder mit der Woche. Ich hoffe, ihr kommt gut ins Wochenende und genießt nochmal die richtig heißen Tage, weil ab nächster Woche wird's wieder ein bisschen

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1: Mit Dorothee Spira, schönen Freitag zusammen. Vor dem Landgericht Trier beginnt am Montag ein Prozess gegen 7 mutmaßliche Mitglieder einer Cannabisbande. Die Staatsanwaltschaft wirft den Angeklagten vor, Teil einer professionell organisierten Gruppierung gewesen zu sein, die zahlreiche Indoor-Plantagen in Rheinland-Pfalz, Hessen und Nordrhein-Westfalen betrieben haben soll. Nach Angaben der Anklage sollen die Beschuldigten dabei Millionen verdient und Führungspositionen innerhalb der Organisation eingenommen haben. 3 der Angeklagten sind bereits einschlägig vorbestraft. Alle 7 sitzen derzeit in Untersuchungshaft. Bei einer Schlägerei auf einer Abschlussfeier an der Rosenberghütte in Bernkastel-Kues sind in der Nacht mindestens 6 Menschen verletzt worden. Nach Angaben der Polizei war es zunächst zu einem verbalen Streit zwischen 2 Personengruppen gekommen, der anschließend eskalierte. Eine verletzte Person musste ins Krankenhaus gebracht werden. Es wurden mehrere Strafverfahren eingeleitet. Weitere mögliche Geschädigte werden gebeten, sich zu melden. Im Einsatz waren unter anderem der Rettungsdienst, Diensthundeführer und mehrere Polizeistreifen aus Bernkastel, Wittlich und Schwaich. Während der Sommerferien gilt bei mehreren Trierer Buslinien ein geänderter Fahrplan. Nach Angaben der Stadtwerke fahren die Linien 3 und 13 zwischen Trier Süd und der Universität alle 10 anstatt alle 7,5 Minuten. Die Linien 1 und 11 verkehren zwischen Euren und Trier Nord im 15-Minuten-Takt statt wie üblich alle 10 Minuten. Grund ist die geringere Fahrgastzahl während der Ferien. Alle aktuellen Fahrpläne sind auch in der SWT-App und auf der Internetseite der Stadtwerke abrufbar. Zum Sport. Die Gladiators Trier haben 2 neue Jugendtrainer verpflichtet. Sebastian Ludwig und Murat Al-Haiki übernehmen zur kommenden Saison Aufgaben im Nachwuchsprogramm des Vereins. Ludwig wird außerdem Cheftrainer beim Kooperationspartner Artemis Sun Kings Saarlouis. Nach Angaben der Gladiators sollen beide Coaches ihre Erfahrungen aus dem professionellen Jugendbasketball in die Ausbildung der Nachwuchsspieler einbringen. Der Verein sieht darin einen wichtigen Schritt für die weitere Förderung seiner Talente. Und das Beste kommt wie immer zum Schluss. 4 junge Frauen bewerben sich in diesem Jahr um das Amt der Moselweinkönigin. Viktoria Göbel aus Cochem, Johanna Dax aus Ernst, Christina Servatius aus Traben-Trarbach und Angelina Roos aus Klüsserath treten Anfang November bei der Wahl in Leiven an. Bis dahin absolvieren die Kandidatinnen unter anderem Kommunikations- und Weinseminare sowie Medientrainings. Die Nachfolgerin der amtierenden Moselweinkönigin wird dann am 7. November gekürt. Neben Fachwissen rund um den Moselwein zählen dabei auch Auftreten, Schlagfertigkeit und Englischkenntnisse.
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2: Auch der Nachmittag wird bei uns wieder richtig heiß. Die ganze Zeit haben wir über 30 Grad. Wenn ihr also heute zum Altstadtfest geht, Trinkwasserspender findet ihr an der Porta, am Domfreihof, am Kornmarkt und am Viehmarkt. Und dann könnte es bei uns auch noch gewittern, nämlich heute Abend ab etwa 20 Uhr.
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2: Die Straßen sind gerade ziemlich ruhig. Es dauert nur so ein bisschen länger auf der Englerstraße Richtung Nordallee. Da braucht ihr 5 Minuten mehr. Eine gute und auch sichere Fahrt euch.
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2: Bei uns stehen gerade 4 Blitzer, einer auf der Konrad-Adenauer-Brücke, da dürft ihr 30 fahren. Ein weiterer auf der A64 kurz nach der Biberbachtalbrücke Richtung Trier, da dürft ihr 80 fahren. Dann haben wir noch einen auf der Meilenbrücker Straße bei Idesheim stadteinwärts, da ist 50 erlaubt. Und der letzte Blitzer, der steht auf der B50 auf der Höhe Altrich in Richtung Platten, da ist 120 erlaubt. Und wenn ihr auch noch einen Blitzer gesehen habt, dann meldet euch doch gerne bei uns über die 0651 462 884 und die 0.
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0: So klingen die besten Hits aller Zeiten an diesem Freitag hier bei der Antenne Trier. Ich bin Leonie, schön, dass ihr dabei seid. Noch schnell joggen gehen, Fußballtraining am Abend oder das Sportfest am Wochenende. Bewegung ist gesund, klar, aber bei Hitze kann Sport schnell zur Belastung werden. Wann man lieber runterschalten sollte, klären wir jetzt.
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0: Marco, kann man denn bei Hitze ganz normal Sport machen, wenn man sich denn fit fühlt?
2: Ganz normal eher nicht. Hitze ist für den Körper zusätzlicher Stress. Beim Sport produziert der Körper selbst Wärme. Gleichzeitig muss er sich übers Schwitzen aber auch abkühlen. Wenn es draußen heiß ist, funktioniert das schlechter, vor allem bei hoher Luftfeuchtigkeit. Dann steigt das Risiko für Kreislaufprobleme, Hitzekrämpfe oder im schlimmsten Fall einen Hitzschlag. Warnzeichen sind Schwindel, Kopfschmerzen, Übelkeit, ungewöhnliche Schwäche, Verwirrtheit oder Muskelkrämpfe. Dann heißt es, sofort aufhören, in den Schatten, trinken und im Zweifel medizinische Hilfe holen. Gerade Kinder, ältere Menschen und vorerkrankte Personen sind besonders empfindlich.
0: Was heißt das denn aber praktisch für Jogger, Vereine oder aber auch die Eltern am Spielfeldrand?
2: Training und Wettkämpfe sollten bei großer Hitze möglichst in den frühen Morgen oder späten Abend gelegt werden. Pausen, Schattenplätze und genug Wasser sind absolut Pflicht. Bei Kindern lieber einmal zu vorsichtig sein, als eben zu spät reagieren. Wer krank ist oder sich angeschlagen fühlt, sollte bei Hitze nicht trainieren. Für Zuschauer und Sportler gilt außerdem, Alkohol, sehr süße Getränke oder Energydrinks sind gar keine gute Idee, wenn es heiß ist. Beim Joggen also lieber Tempo rausnehmen, kurze Runden planen und nicht allein bis ans Limit gehen. Sport soll gesund sein und nicht zum Hitzetest
0: werden. Danke Marco und den nächsten Alltagscheck, den gibt's wieder am Montag. Passt gut auf euch auf bei dem Wochenende, bei dem wirklich warmen Wochenende und dann hören wir uns wieder am Montag.
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1: Ich bin Thomas Brockt. Das Landgericht Magdeburg hat gegen den Todesfahrer vom Weihnachtsmarkt wegen des Anschlags von 2024 die Höchststrafe verhängt. Es verurteilte den Angeklagten unter anderem wegen Mordes zu lebenslanger Haft und stellte die besondere Schwere der Schuld fest. Eine Anordnung der Sicherungsverwahrung bleibt vorbehalten.
2: Der Angeklagte verfolgt das Urteil gegen ihn regungslos. Hören kann er es in der Glaskabine, in der er sitzt, erst als der Richter das Urteil ein zweites Mal verliest. Es gab technische Probleme. Das Gericht bescheinigt dem 51-Jährigen eine große Gefährlichkeit. Und es ist sehr wahrscheinlich, dass er den Rest seines Lebens im Gefängnis bzw. Maßregelvollzug verbringen wird. Beim Anschlag kurz vor Weihnachten 2024 waren ein 9-Jähriger und 5 Frauen ums Leben gekommen. Hunderte Menschen wurden verletzt. Lea Matschulat, Nachrichtenredaktion.
1: Im Prozess nach dem Tod einer 4-köpfigen Familie aus Hamburg, die im Türkeiurlaub mit Insektiziden vergiftet wurde, hat ein Gericht in Istanbul 4 Angeklagte schuldig gesprochen. Der Betreiber des Hotels wurde zu 13 Jahren und 4 Monaten Haft verurteilt. Der Inhaber der Schädlingsbekämpfungsfirma bekam eine 18-jährige Haftstrafe, ebenso sein Sohn. Ein Mitarbeiter der Firma wurde zu 12 Jahren und 2 Monaten verurteilt. Als Grund nannte der Richter bewusste fahrlässige Tötung. Wer am Flughafen eincheckt oder durch die Sicherheitskontrolle geht, könnte das künftig auch per Gesichtserkennung erledigen. Der Bundestag hat dafür die rechtliche Grundlage geschaffen. Die digitale Abfertigung soll freiwillig bleiben.
3: Einchecken, Gepäckaufgabe, Kontrolle, Boarding, überall müssen Papiere vorgelegt werden. Das soll sich ändern, der Weg zum Flieger schneller werden. Künftig sollen Airlines die Daten von EU-Bürgern sowie aus Liechtenstein, Norwegen und der Schweiz einmal gleich zu Beginn über eine App oder Selbstbedienungsautomaten registrieren. Später werden Passagiere dann über eine biometrische Gesichtskontrolle identifiziert. Tanja Wagner, Nachrichtenredaktion.
1: Die Zahl der Toten nach den schweren Erdbeben in Venezuela ist nach Angaben der Regierung auf 589 gestiegen. Außerdem seien 2.980 Menschen verletzt worden, sagte die geschäftsführende Präsidentin Rodriguez. Inzwischen haben sich die ersten Rettungskräfte aus Deutschland auf den Weg ins Katastrophengebiet gemacht. Vom Fliegerhorst Wunsdorf in Niedersachsen hob am Vormittag eine erste Militärmaschine ab. Weitere sollen folgen.
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4: Ich bin Dorothee Spira. Eine Abschlussfeier einer Schule in Bernkastel-Kues ist in der Nacht in einer größeren Schlägerei geendet. Nach Polizeiangaben wurden dabei mindestens 6 Menschen verletzt. Einer davon musste im Krankenhaus behandelt werden. Auslöser waren offenbar zunächst verbale Streitigkeiten zwischen 2 Gruppen. Die Polizei ermittelt nun wegen mehrerer Straftaten und sucht weitere Zeugen sowie mögliche Geschädigte. Im Einsatz waren unter anderem Rettungsdienst, Diensthundeführer und mehrere Polizeistreifen aus Bernkastel, Wittlich und Schweich.
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5: Auch heute knallt die Sonne wieder ziemlich stark runter. Am Nachmittag und Abend haben wir komplett über 30 Grad. Wenn ihr also heute zum Altstadtfest geht, Trinkwasserspender findet ihr an der Porta, am Domfreihof, am Kornmarkt und auch am Viehmarkt. Außerdem müssen wir uns auf heute Abend einstellen. Ab 20 Uhr ungefähr, da sind Gewitter möglich.
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5: Die Straßen sind gerade alle frei. Eine schöne Fahrt euch.
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5: Da ist gerade wirklich einiges los. Wir starten mal auf dem Kleeburger Weg bei Olewig. Da dürft ihr 30 fahren. Ein Blitzer steht außerdem noch zwischen Trier West und Euren im Speyer. Da ist 20 erlaubt. Dann steht noch ein Blitzer auf der Konrad-Adenauer-Brücke. Da ist 30 erlaubt. Auf der Kastelforte-Straße an der Mosel, da dürft ihr 20 fahren. Und dann steht noch ein Blitzer auf der A64, kurz nach der Biberbach-Talbrücke, Richtung Trier. Da dürft ihr 80 fahren. Und wir schauen auf die Mailbrücker Straße bei Idesheim, stadteinwärts, da dürft ihr 50 fahren. Und der letzte Blitzer, der steht auf der B50 auf der Höhe Altrich in Richtung Platten, da dürft ihr 120 fahren. Und wenn ihr auch noch einen Blitzer gesehen habt, dann meldet euch doch gerne bei uns über die 0651 462 884 und die 0.
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5: Kurz nach vier haben wir gerade einen schönen Nachmittag euch. Ja, was es in Trier alles so für Events gibt, die ihr mitnehmen könnt, also außer dem Altstadtfest natürlich, das hören wir gleich bei einer neuen Folge Veranstaltungstipps. Und jetzt geht's hier erstmal weiter mit Jennifer Page und Crush. Und danach hören wir noch Keep on Loving You.
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0: Einen schönen Freitagnachmittag euch hier bei Antenne Trier.
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2: Es ist wieder soweit. Das größte Fest des Jahres startet in Trier. Das Altstadtfest, auch dieses Jahr wieder mit einer Menge Programm. Auf neuen Bühnen gibt es wieder von A bis Z jede Musikrichtung und auch uns findet ihr dieses Jahr mit eigener Bühne in der Brotstraße. Heute gibt's um 19.30 Uhr die Rock- und Pop-Cover-Band Replay. Kommt vorbei und feiert mit uns. Wem der ganze Trubel in Trier übers Wochenende dann doch zu viel wird, der kann morgen auch rüber nach Luxemburg düsen. Hier findet nämlich die SOKO Fighting Championship statt. Ab 16.30 Uhr erwarten euch verschiedenste Kämpfe von Amateur bis Profi. Das Event findet in der Hall Victor Hugo statt. Tickets könnt ihr bei Ticketmatic kaufen. Und das Schmitz-Zentrum und die Kulturgießerei Saarburg laden das ganze Wochenende zur Pride ein. Das Highlight ist definitiv der Glamour Brunch am Sonntag um 11 Uhr, wo Vielfalt nicht nur am Buffet, sondern auch mit einem bunten Rahmenprogramm serviert wird. Der Eintritt kostet 35 Euro, die Kulturgießerei findet ihr im Staden 130 in Saarburg.
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0: Jetzt fängt eine richtig gute Zeit an für alle Schülerinnen und Schüler. Ganz viel Spaß euch in den Sommerferien. Ich habe die auch immer geliebt. Genießt sie, solange ihr sie noch habt. Meine Kollegin Emma, die weiß, was es alles an Freizeitangeboten für euch gibt. Und in etwa 20 Minuten hören wir da mal rein.
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1: Mit Dorothee Spierer, schönen Freitag zusammen. Vor dem Landgericht Trier beginnt am Montag ein Prozess gegen 7 mutmaßliche Mitglieder einer Cannabisbande. Die Staatsanwaltschaft wirft den Angeklagten vor, Teil einer professionell organisierten Gruppierung gewesen zu sein, die zahlreiche Indoor-Plantagen in Rheinland-Pfalz, Hessen und Nordrhein-Westfalen betrieben haben soll. Nach Angaben der Anklage sollen die Beschuldigten dabei Millionen verdient und Führungspositionen innerhalb der Organisation eingenommen haben. 3 der Angeklagten sind bereits einschlägig vorbestraft. Alle 7 sitzen derzeit in Untersuchungshaft. Bei einer Schlägerei auf einer Abschlussfeier an der Rosenberghütte in Bernkastel-Kues sind in der Nacht mindestens 6 Menschen verletzt worden. Nach Angaben der Polizei war es zunächst zu einem verbalen Streit zwischen 2 Personengruppen gekommen, der anschließend eskalierte. Eine verletzte Person musste ins Krankenhaus gebracht werden. Es wurden mehrere Strafverfahren eingeleitet. Weitere mögliche Geschädigte werden gebeten, sich zu melden. Im Einsatz waren unter anderem der Rettungsdienst, Diensthundeführer und mehrere Polizeistreifen aus Bernkastel, Wittlich und Schwaich. Während der Sommerferien gilt bei mehreren Trierer Buslinien ein geänderter Fahrplan. Nach Angaben der Stadtwerke fahren die Linien 3 und 13 zwischen Trier Süd und der Universität alle 10 anstatt alle 7,5 Minuten. Die Linien 1 und 11 verkehren zwischen Euren und Trier Nord im 15-Minuten-Takt statt wie üblich alle 10 Minuten. Grund ist die geringere Fahrgastzahl während der Ferien. Alle aktuellen Fahrpläne sind auch in der SWT-App und auf der Internetseite der Stadtwerke abrufbar. Zum Sport. Die Gladiators Trier haben 2 neue Jugendtrainer verpflichtet. Sebastian Ludwig und Murat Al-Haiki übernehmen zur kommenden Saison Aufgaben im Nachwuchsprogramm des Vereins. Ludwig wird außerdem Cheftrainer beim Kooperationspartner Artemis Sun Kings Saarlouis. Nach Angaben der Gladiators sollen beide Coaches ihre Erfahrungen aus dem professionellen Jugendbasketball in die Ausbildung der Nachwuchsspieler einbringen. Der Verein sieht darin einen wichtigen Schritt für die weitere Förderung seiner Talente. Und das Beste kommt wie immer zum Schluss. 4 junge Frauen bewerben sich in diesem Jahr um das Amt der Moselweinkönigin. Viktoria Göbel aus Cochem, Johanna Dax aus Ernst, Christina Servatius aus Traben-Trarbach und Angelina Roos aus Klüsserath treten Anfang November bei der Wahl in Leiven an. Bis dahin absolvieren die Kandidatinnen unter anderem Kommunikations- und Weinseminare sowie Medientrainings. Die Nachfolgerin der amtierenden Moselweinkönigin wird dann am 7. November gekürt. Neben Fachwissen rund um den Moselwein zählen dabei auch Auftreten, Schlagfertigkeit und Englischkenntnisse.
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2: Auch der Nachmittag wird bei uns wieder richtig heiß. Die ganze Zeit haben wir über 30 Grad. Wenn ihr also heute zum Altstadtfest geht, Trinkwasserspender findet ihr an der Porta, am Domfreihof, am Kornmarkt und am Viehmarkt. Und dann könnte es bei uns auch noch gewittern, nämlich heute Abend ab etwa 20 Uhr.
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2: Die Straßen sind gerade alle frei. Eine schöne Fahrt euch.
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2: Bei uns stehen gerade einige Blitzer, einer zum Beispiel auf dem Kleeburger Weg bei Olewig, da dürft ihr 30 fahren. Weiter geht's im Speyer zwischen Trier West und Euren, da ist 20 erlaubt. Dann steht noch ein Blitzer bei uns auf der Konrad-Adenauer-Brücke, da dürft ihr 30 fahren. Und an der Kastelforte-Straße an der Mosel, da ist 20 erlaubt. Dann steht noch ein Blitzer auf der A64 kurz nach der Biberbach-Talbrücke in Richtung Trier, da dürft ihr 80 fahren. Und der letzte Blitzer, der steht auf der B50. Auf der Höhe Altrich in Richtung Platten, da dürft ihr 120 fahren. Und wenn ihr auch noch einen Blitzer gesehen habt, dann meldet euch gerne bei uns über die 0651 462 884 und die 0.
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0: Einen schönen Freitagnachmittag euch hier bei Antenne Trier. Achtung, jetzt folgt das Lieblingswort aller Schülerinnen und Schüler hier in Trier: Sommerferien. Ja, die starten heute mit der Zeugnisvergabe. Und ja, so 6 Wochen Pause, die sind zwar schon echt nice, aber die können auch schnell mal langweilig werden. Meine Kollegin Emma steht gerade neben mir und du hast dich ja mal informiert. Was gibt's denn so an Freizeitangeboten und Aktivitäten hier bei uns in Trier?
1: Ja, da gibt's eine ganze Menge, sowohl für einen Tag oder auch für mehrere. Wenn nur ein Tag gefüllt werden soll, dann kann man ganz easy mal beim Tricky-Büro in Trier vorbeischauen. Da gibt's ganz viele Workshops für jedes Alter, von Alpaka-Wollwerkstatt über Batik-Workshop bis hin zu einem Ausflug ins Phantasialand.
0: Ja, gerade beim Phantasialand, da denke ich mir, da wäre ich gerne noch ein bisschen jünger. Aber was ist denn, wenn man das Kind mal so ein bisschen länger loswerden will, um dann allein in der Wohnung zu chillen? Also nicht, dass irgendein Elternteil das jemals denken würde.
1: Ja, natürlich nicht. Aber rein hypothetisch gibt's genau dafür die guten alten Ferienfreizeiten. Zum Beispiel beim sogenannten Dorf in den Bäumen für Teens in Kell am See. Da schlafen und wohnen die Jugendlichen 10 Tage lang, wie der Name schon sagt, in Baumhäusern. Oder auch richtig cool, das Basketballcamp bei den Baskets Trier. Wer etwas weiter weg will, der kann auf der Website des Vereins für Jugendfreizeiten Trier vorbeischauen. Da gibt's Fahrten zum Beispiel nach Istrien in die Bretagne oder auch an den Bostalsee.
0: Das klingt doch schon mal ziemlich spannend, also sowohl für die Eltern, die die Wohnung für sich alleine haben, als auch für die Kinder, aber leider nichts mehr für mich. Ich würde den Altersdurchschnitt wahrscheinlich schon ein bisschen sehr anheben.
1: Ja, das kann gut sein, wir müssen uns wohl oder übel was anderes suchen. Ja, und für alle, die lieber daheim bleiben wollen, da haben wir auch noch coole Ideen. Wie wär's zum Beispiel mit neuer Deko? Also Lampions für die Terrassen, Kerzen selber gießen oder für die Jüngeren Windspiele oder Naturmobile basteln.
0: Ja, das ist doch wirklich eine gute Idee. Ich habe da tatsächlich auch so ein paar DIY-Projekte auf meiner Liste stehen. Ja, also da weiß ich, ich habe noch ein bisschen was zu tun. Und ihr, liebe Trierer, ihr wisst jetzt, wie ihr eure Kinder bespaßen könnt.
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1: Ich bin Thomas Brockt. Die Zahl der Toten nach den schweren Erdbeben in Venezuela ist nach Angaben der Regierung auf 589 gestiegen. Außerdem seien 2.980 Menschen verletzt worden, sagte die geschäftsführende Präsidentin Rodriguez. Inzwischen haben sich die ersten Rettungskräfte aus Deutschland auf den Weg ins Katastrophengebiet gemacht. Vom Flieger Horst Wunsdorf in Niedersachsen hob eine erste Militärmaschine ab. Weitere sollen folgen. An Bord sind neben Soldaten Einsatzkräfte des Technischen Hilfswerks sowie tonnenweise Material und Technik. Das Landgericht Magdeburg hat gegen den Todesfahrer vom Weihnachtsmarkt wegen des Anschlags von 2024 die Höchststrafe verhängt. Es verurteilte den Angeklagten unter anderem wegen Mordes zu lebenslanger Haft und stellte die besondere Schwere der Schuld fest. Eine Anordnung der Sicherungsverwahrung bleibt vorbehalten.
2: Der Angeklagte verfolgt das Urteil gegen ihn regungslos. Hören kann er es in der Glaskabine, in der er sitzt, erst als der Richter das Urteil ein zweites Mal verliest. Es gab technische Probleme. Das Gericht bescheinigt dem 51-Jährigen eine große Gefährlichkeit. Und es ist sehr wahrscheinlich, dass er den Rest seines Lebens im Gefängnis bzw. Maßregelvollzug verbringen wird. Beim Anschlag kurz vor Weihnachten 2024 waren ein 9-Jähriger und 5 Frauen ums Leben gekommen. Hunderte Menschen wurden verletzt. Lea Matschulat, Nachrichtenredaktion.
1: In Deutschland wird immer seltener geheiratet. Die Zahl der Eheschließungen ist im vergangenen Jahr auf den niedrigsten Stand seit 1950 gefallen. Gleichzeitig gab es etwas mehr Scheidungen als im Jahr davor.
3: Knapp 349.000 Paare haben sich 2025 das Ja-Wort gegeben, so wenige wie nie seit Beginn der Statistik. Rund 130.000 Ehen wurden geschieden, das ist ein leichtes Plus gegenüber dem Vorjahr. Insgesamt gehen aber auch die Scheidungszahlen langfristig zurück. Auffällig ist, Ehen werden heute im Schnitt später beendet, nach gut 14 Jahren. Thomas Bleskin, Nachrichtenredaktion.
1: Im Prozess nach dem Tod einer 4-köpfigen Familie aus Hamburg, die im Türkei-Urlaub mit Insektiziden vergiftet wurde, hat ein Gericht in Istanbul 4 Angeklagte schuldig gesprochen. Der Betreiber des Hotels wurde zu 13 Jahren und 4 Monaten Haft verurteilt. Der Inhaber der Schädlingsbekämpfungsfirma bekam eine 18-jährige Haftstrafe, ebenso sein Sohn. Ein Mitarbeiter der Firma wurde zu 12 Jahren und 2 Monaten verurteilt. Als Grund nannte der Richter bewusste fahrlässige Tötung.
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4: Ich bin Dorothee Spira. Am Landgericht Trier startet am kommenden Montag ein umfangreicher Prozess gegen 7 mutmaßliche Drogenhändler. Laut Staatsanwaltschaft sollen die Angeklagten eine führende Rolle beim Betrieb von mindestens 19 professionellen Cannabisplantagen in mehreren Bundesländern gespielt haben. Die Ermittler gehen von Gewinnen in Millionenhöhe aus. Das Verfahren steht im Zusammenhang mit bereits abgeschlossenen Prozessen gegen weitere Beteiligte. Sämtliche Angeklagte befinden sich aktuell in Untersuchungshaft.
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5: Auch heute knallt die Sonne wieder ziemlich stark runter. Am Nachmittag und Abend haben wir komplett über 30 Grad. Wenn ihr also heute zum Altstadtfest geht, Trinkwasserspender findet ihr an der Porta, am Domfreihof, am Kornmarkt und auch am Viehmarkt. Außerdem müssen wir uns auf heute Abend einstellen. Ab 20 Uhr ungefähr, da sind Gewitter möglich.
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5: Die Straßen sind gerade alle frei. Eine schöne Fahrt euch.
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5: Geblitzt wird bei uns gerade im Speyer zwischen Trier-West und Euren, da dürft ihr 20 fahren. Dann steht noch ein Blitzer auf der Aachener Straße, da ist 30 erlaubt. Auf der Kastelforte-Straße an der Mosel, da dürft ihr dann wieder 20 fahren. Und dann steht auch noch ein Blitzer auf der A64, kurz nach der Biberbachtalbrücke in Richtung Trier, da dürft ihr 80 fahren. Und der letzte Blitzer, der steht auf der B50 auf der Höhe Altrich in Richtung Platten, da dürft ihr 120 fahren. Und wenn ihr auch noch einen Blitzer gesehen habt, dann meldet euch doch gerne bei uns über die 0651 462 884 und die 0.
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5: Kurz nach 5 haben wir gerade. Schön, dass ihr wieder mit dabei seid. Ja, die Sommerferien fangen an und an alle Schülerinnen und Schüler unter euch, genießt sie, solange ihr sie noch habt. Meine Kollegin Emma, die hat euch die schönsten Spots hier in Trier und der Umgebung rausgesucht, wo man ein bisschen chillen kann. Da hören wir gleich mal rein nach den nächsten 2 Songs.
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0: Einen schönen Freitagnachmittag euch hier bei Antenne Trier. Die besten Monate des Jahres stehen bevor. Zumindest wenn man die Schülerinnen und Schüler fragt. Für Eltern ist es eher manchmal anstrengend. Die Sommerferien starten. Damit eure Kinder aber nicht nach der ersten Woche gelangweilt in der Wohnung rumsitzen, hat meine Kollegin Emma mal die neuesten Highlights hier bei uns in Trier und der Umgebung angeschaut.
1: Ja, es steht mal wieder einiges an und ich habe ein paar echt coole Events für euch. Wer in Feststimmung ist, der kann sich auf das Moselfest am Zurlaubener Ufer freuen. Das steht dieses Jahr vom 10. bis 12. Juli an. Es gibt wieder das große Feuerwerk am Samstag, Fahrgeschäfte und natürlich ganz, ganz viel Musik und Essen. Alternativ könnt ihr das Wochenende drauf, also vom 17. bis zum 20. auch in Konz auf dem Heimatfest verbringen. Und auch immer gut ist das Oleweger Weinfest. Das findet dieses Jahr vom 31.07. bis zum 3.08. statt.
0: Ja, da trifft man mich dann vielleicht auch an. Und sonst so, mal abgesehen vom Altstadtfest dieses Wochenende, steht noch irgendwas an?
1: Ja, na klaro, zum Beispiel der Brunnencroove am 17.07. im Brunnenhof. DJ Carnage teilt sich noch mit anderen DJs die Bühne und auch Ellie und Friends treten nochmal auf. Wer also nicht bis Konz fahren will, der ist auch in Trier ganz gut aufgehoben. Und was sonst noch ansteht, ist natürlich die Pride am nächsten Tag. Demo, Workshops und noch viel mehr feiern. Also alles im Zeichen der Vielfalt und natürlich vor allem ganz schön bunt.
0: Okay, überall Party. Also entspannt wird dieser Sommer wahrscheinlich eher weniger, glaube ich. Aber jetzt kommen wir nochmal zurück zum Thema Musik. Jetzt ist ja es in Trier eher schwieriger, so größere Bands und Promis zu sehen. Das Gute ist aber, dass Luxemburg direkt ums Eck ist.
1: Ja, da hast du recht. In Luxemburg ist das alles ein bisschen cooler. Und es kommen auch ein, zwei bekanntere Gesichter. Als erstes kommt The Offspring am 1. Juli an die Lux Expo Open Air Bühne. Und richtig krass, auch Katy Perry kommt am 14. Juli. Aber ich finde auch, man darf Trier nicht ganz unterschätzen. Ins Amphitheater kommt nämlich am 23.07. Feine Sahne Fischfilet. Wer also lieber auf Deutsch mitsingen möchte, der ist hier bei uns dann doch nicht so falsch.
0: Ich merke schon, da haben wir wirklich einiges in petto diesen Sommer. Langweilig wird's auf keinen Fall. Vielen Dank, Emma, für die Infos.
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3: Mit Dorothee Spierer, schönen Freitag zusammen. Vor dem Landgericht Trier beginnt am Montag ein Prozess gegen 7 mutmaßliche Mitglieder einer Cannabisbande. Die Staatsanwaltschaft wirft den Angeklagten vor, Teil einer professionell organisierten Gruppierung gewesen zu sein, die zahlreiche Indoor-Plantagen in Rheinland-Pfalz, Hessen und Nordrhein-Westfalen betrieben haben soll. Nach Angaben der Anklage sollen die Beschuldigten dabei Millionen verdient und Führungspositionen innerhalb der Organisation eingenommen haben. 3 der Angeklagten sind bereits einschlägig vorbestraft. Alle 7 sitzen derzeit in Untersuchungshaft. Bei einer Schlägerei auf einer Abschlussfeier an der Rosenberghütte in Bernkastel-Kues sind in der Nacht mindestens 6 Menschen verletzt worden. Nach Angaben der Polizei war es zunächst zu einem verbalen Streit zwischen 2 Personengruppen gekommen, der anschließend eskalierte. Eine verletzte Person musste ins Krankenhaus gebracht werden. Es wurden mehrere Strafverfahren eingeleitet. Weitere mögliche Geschädigte werden gebeten, sich zu melden. Im Einsatz waren unter anderem der Rettungsdienst, Diensthundeführer und mehrere Polizeistreifen aus Bernkastel, Wittlich und Schwaich. Während der Sommerferien gilt bei mehreren Trierer Buslinien ein geänderter Fahrplan. Nach Angaben der Stadtwerke fahren die Linien 3 und 13 zwischen Trier Süd und der Universität alle 10 anstatt alle 7,5 Minuten. Die Linien 1 und 11 verkehren zwischen Euren und Trier Nord im 15-Minuten-Takt statt wie üblich alle 10 Minuten. Grund ist die geringere Fahrgastzahl während der Ferien. Alle aktuellen Fahrpläne sind auch in der SWT-App und auf der Internetseite der Stadtwerke abrufbar. Zum Sport. Die Gladiators Trier haben 2 neue Jugendtrainer verpflichtet. Sebastian Ludwig und Murat Al-Haiki übernehmen zur kommenden Saison Aufgaben im Nachwuchsprogramm des Vereins. Ludwig wird außerdem Cheftrainer beim Kooperationspartner Artemis Sun Kings Saarlouis. Nach Angaben der Gladiators sollen beide Coaches ihre Erfahrungen aus dem professionellen Jugendbasketball in die Ausbildung der Nachwuchsspieler einbringen. Der Verein sieht darin einen wichtigen Schritt für die weitere Förderung seiner Talente. Und das Beste kommt wie immer zum Schluss. 4 junge Frauen bewerben sich in diesem Jahr um das Amt der Moselweinkönigin. Viktoria Göbel aus Cochem, Johanna Dax aus Ernst, Christina Servatius aus Traben-Trarbach und Angelina Roos aus Klüsserath treten Anfang November bei der Wahl in Leiven an. Bis dahin absolvieren die Kandidatinnen unter anderem Kommunikations- und Weinseminare sowie Medientrainings. Die Nachfolgerin der amtierenden Moselweinkönigin wird dann am 7. November gekürt. Neben Fachwissen rund um den Moselwein zählen dabei auch Auftreten, Schlagfertigkeit und Englischkenntnisse.
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4: Auch der Nachmittag wird bei uns wieder richtig heiß. Die ganze Zeit haben wir über 30 Grad. Wenn ihr also heute zum Altstadtfest geht, Trinkwasserspender findet ihr an der Porta, am Domfreihof, am Kornmarkt und am Viehmarkt. Und dann könnte es bei uns auch noch gewittern, nämlich heute Abend ab etwa 20 Uhr.
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4: Die Straßen sind gerade alle frei. Eine schöne Fahrt euch.
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4: Geblitzt wird bei uns gerade im Speyer zwischen Trier West und Euren, da dürft ihr 20 fahren. Dann steht noch ein Blitzer auf der Aachener Straße, da ist 30 erlaubt. Auf der Kastelforte Straße an der Mosel, da dürft ihr dann wieder 20 fahren. Und dann steht auch noch ein Blitzer auf der A64, kurz nach der Biberbachtalbrücke in Richtung Trier, da dürft ihr 80 fahren. Und der letzte Blitzer, der steht auf der B50 auf der Höhe Altrich in Richtung Platten, da dürft ihr 120 fahren. Und wenn ihr auch noch einen Blitzer gesehen habt, dann meldet euch doch gerne bei uns über die 0651 462 884 und die 0.
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1: 26. Juni 1992. John Cicada steigt mit Just Another

Juan Francisco Cecada Martinez wird 1961 auf Kuba geboren. Als er 9 ist, emigriert die Familie in die Vereinigten Staaten nach Miami. Hier wächst Juan auf und entdeckt seine Liebe zur Musik. In der Highschool singt er im Chor, in Musicals und in verschiedenen Bands. Seine Stimme ist besonders. Nach der Schule studiert er sogar Jazzgesang. Irgendwann in den 80ern lernt er Emilio Estefan, den Mann von Gloria Estefan, kennen. Und hier beginnt seine Karriere in der Popmusik. Zuerst ist er auf einigen Alben als Background-Sänger zu hören und schreibt auch einige Songs für die Stars, tourt mit ihnen als Background-Sänger durch die Weltgeschichte. Bis er sich Anfang der 90er dann doch entschließt, es einfach mal selbst zu probieren. Er kann singen, er kann Songs schreiben. Wieso immer nur für andere? Jetzt ist er an der Reihe. Sein erstes Album kommt dann 1992 und darauf ist auch direkt sein erster großer Hit, Just Another Day.

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1: Ich bin Thomas Brockt. Im Prozess um den Tod einer Hamburger Familie nach einer Insektizidvergiftung in einem Hotel in Istanbul sind 4 Angeklagte verurteilt worden. Das Gericht verhängte mehrjährige Haftstrafen. 2 Hotelmitarbeiter wurden freigesprochen.
2: Der Betreiber des Hotels erhielt 13 Jahre und 4 Monate Haft. Der Inhaber der Schädlingsbekämpfungsfirma und sein Sohn wurden zu jeweils 18 Jahren verurteilt, ein Mitarbeiter zu gut 12 Jahren. Das Gericht wertete den Fall als bewusste, fahrlässige Tötung. Die 4-köpfige Familie aus Hamburg war im November 2025 während eines Istanbul-Urlaubs gestorben. Ein Gutachten führte die Todesfälle später auf ein im Hotel eingesetztes Insektizid zurück. Das Urteil ist noch nicht rechtskräftig. Svenja Huck, Nachrichtenredaktion.
1: Die Zahl der Toten nach den schweren Erdbeben in Venezuela ist nach Angaben der Regierung auf 589 gestiegen. Außerdem seien 2.980 Menschen verletzt worden, sagte die geschäftsführende Präsidentin Rodriguez. Inzwischen haben sich die ersten Rettungskräfte aus Deutschland auf den Weg ins Katastrophengebiet gemacht. Vom Flieger Horst Wunsdorf in Niedersachsen hob eine erste Militärmaschine ab. Weitere sollen folgen. An Bord sind neben Soldaten Einsatzkräfte des Technischen Hilfswerks sowie tonnenweise Material und Technik. In Deutschland wird immer seltener geheiratet. Die Zahl der Eheschließungen ist im vergangenen Jahr auf den niedrigsten Stand seit 1950 gefallen. Gleichzeitig gab es etwas mehr Scheidungen als im Jahr zuvor.
3: Knapp 349.000 Paare haben sich 2025 das Ja-Wort gegeben, so wenige wie nie seit Beginn der Statistik. Rund 130.000 Ehen wurden geschieden, das ist ein leichtes Plus gegenüber dem Vorjahr. Insgesamt gehen aber auch die Scheidungszahlen langfristig zurück. Auffällig ist, Ehen werden heute im Schnitt später beendet, nach gut 14 Jahren. Thomas Pleskin, Nachrichtenredaktion.
1: VW will sich vorerst nicht im Detail zu Berichten über verschärfte Sparpläne äußern. Ein Sprecher bestätigte aber auf Anfrage, dass der Konzernvorstand in den vergangenen Monaten intensiv an einem Zukunftsplan für die Neuaufstellung des Unternehmens gearbeitet habe. Das Manager-Magazin hatte berichtet, VW wolle seinen Sparkurs deutlich verschärfen. Bis zu 100.000 Stellen könnten weltweit wegfallen, doppelt so viele wie bislang geplant.
0: Und jetzt noch mehr Informationen aus unserer Region.
4: Ich bin Dorothee Spira. Eine Abschlussfeier einer Schule in Bernkastel-Kues ist in der Nacht in einer größeren Schlägerei geendet. Nach Polizeiangaben wurden dabei mindestens 6 Menschen verletzt. Einer davon musste im Krankenhaus behandelt werden. Auslöser waren offenbar zunächst verbale Streitigkeiten zwischen 2 Gruppen. Die Polizei ermittelt nun wegen mehrerer Straftaten und sucht weitere Zeugen sowie mögliche Geschädigte. Im Einsatz waren unter anderem Rettungsdienst, Diensthundeführer und mehrere Polizeistreifen aus Bernkastel, Wittlich und Schweich.
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5: Auch heute knallt die Sonne wieder ziemlich stark runter. Am Nachmittag und Abend haben wir komplett über 30 Grad. Wenn ihr also heute zum Altstadtfest geht, Trinkwasserspender findet ihr an der Porta, am Domfreihof, am Kornmarkt und auch am Viehmarkt. Außerdem müssen wir uns auf heute Abend einstellen. Ab 20 Uhr ungefähr, da sind Gewitter möglich.
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5: Auf den Straßen sieht's gerade ziemlich gut aus, nur auf der Bitburger Straße stadteinwärts, da braucht ihr 5 Minuten länger. Eine gute und auch sichere Fahrt euch.
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5: Geblitzt wird bei uns gerade im Speyer zwischen Trier-West und Euren, da dürft ihr 20 fahren. Dann steht noch ein Blitzer auf der Aachener Straße, da ist 30 erlaubt. Auf der Kastelforte-Straße an der Mosel, da dürft ihr dann wieder 20 fahren. Und dann steht auch noch ein Blitzer auf der A64, kurz nach der Biberbachtalbrücke in Richtung Trier, da dürft ihr 80 fahren. Und der letzte Blitzer, der steht auf der B50 auf der Höhe Altrich in Richtung Platten, da dürft ihr 120 fahren. Und wenn ihr auch noch einen Blitzer gesehen habt, dann meldet euch doch gerne bei uns über die 0651 462 884 und die 0.
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5: Einen schönen Abend euch, kurz nach 6 haben wir gerade. Ich bin Leo und ich habe eine Neuigkeit für alle, die es noch nicht mitbekommen haben. Es ist einfach viel zu warm. Ja, und wahrscheinlich auch in unseren Wohnungen. Deswegen hat mein Kollege Andi mal ein paar Tipps gesammelt, wie wir unsere Wohnung am besten kühl halten können. Da hören wir nach den nächsten zwei Hits einmal rein.
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0: Einen schönen Freitagnachmittag euch hier bei Antenne Trier. Alter, draußen brennt der Asphalt bei fast 40 Grad heute in Trier und drinnen fühlt sich die eigene Wohnung so langsam an wie eine finnische Sauna. Wenn die eigenen vier Wände aber erstmal aufgeheizt sind, dann kriegt man die Hitze kaum noch raus. Aber keine Panik, wir lassen euch natürlich nicht wegschmelzen. Mein Kollege Andi hat die besten Hacks gesammelt, wie die Wohnung und der Körper schön frisch bleiben. Hey Andi, sag mal, wie sperren wir die Hitze denn am effektivsten aus?
1: Ja, hi. Der größte Fehler, der passiert schon morgens. Macht am besten die Fenster zu, sobald die Sonne rauskommt. Lüften könnt ihr nur nachts oder frühmorgens, wenn es draußen noch abgekühlt ist. Und ganz wichtig, macht die Rollos oder Vorhänge tagsüber komplett dicht. Am besten sind Außenjalousien, denn wenn die Sonne erst einmal auf die Glasscheibe knallt, dann ist es eigentlich schon zu spät. Und ein cooler Extra-Tipp, schaltet alle Elektrogeräte aus, die ihr nicht braucht. Fernseher, PC oder auch der Backofen sind im Standby-Modus echte heimliche Heizungen.
0: Alles klar, wir lassen drinnen also erstmal unseren inneren Vampir raus. Aber wie sieht's denn mit uns selber aus? Wenn der Kreislauf erstmal im Keller ist, dann hilft ja auch eine schattige Wohnung nichts mehr. Wie halten wir unseren Körper denn am besten auf Betriebstemperatur?
1: Da hilft der klassische Handgelenktrick. Lass einfach mal zwischendurch für eine Minute lauwarmes bis kühles Wasser über deine Pulsadern laufen. Das erfrischt den ganzen Körper sofort. Und beim Trinken gilt, Finger weg von eiskalten Drinks mit Tonnen von Eiswürfeln. Das signalisiert dem Körper nur Achtung, Kälte. Er schmeißt die interne Heizung an und ihr schwitzt nachher doppelt so viel. Lieber lauwarmen Tee oder Wasser auf Zimmertemperatur trinken. Klingt langweilig, wirkt aber Wunder.
0: Lauwarmer Tee statt Eiskaffee. Ich arbeite da noch an der Umsetzung, aber danke dir, Andi, für die Tipps. Kommt auf jeden Fall gut durch den heißen Tag und wir kühlen euch jetzt erstmal musikalisch ab mit den besten Hits aller Zeiten.
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1: Mit Dorothee Spierer, schönen Freitag zusammen. Vor dem Landgericht Trier beginnt am Montag ein Prozess gegen 7 mutmaßliche Mitglieder einer Cannabisbande. Die Staatsanwaltschaft wirft den Angeklagten vor, Teil einer professionell organisierten Gruppierung gewesen zu sein, die zahlreiche Indoor-Plantagen in Rheinland-Pfalz, Hessen und Nordrhein-Westfalen betrieben haben soll. Nach Angaben der Anklage sollen die Beschuldigten dabei Millionen verdient und Führungspositionen innerhalb der Organisation eingenommen haben. 3 der Angeklagten sind bereits einschlägig vorbestraft. Alle 7 sitzen derzeit in Untersuchungshaft. Bei einer Schlägerei auf einer Abschlussfeier an der Rosenberghütte in Bernkastel-Kues sind in der Nacht mindestens 6 Menschen verletzt worden. Nach Angaben der Polizei war es zunächst zu einem verbalen Streit zwischen 2 Personengruppen gekommen, der anschließend eskalierte. Eine verletzte Person musste ins Krankenhaus gebracht werden. Es wurden mehrere Strafverfahren eingeleitet. Weitere mögliche Geschädigte werden gebeten, sich zu melden. Im Einsatz waren unter anderem der Rettungsdienst, Diensthundeführer und mehrere Polizeistreifen aus Bernkastel, Wittlich und Schwaich. Während der Sommerferien gilt bei mehreren Trierer Buslinien ein geänderter Fahrplan. Nach Angaben der Stadtwerke fahren die Linien 3 und 13 zwischen Trier Süd und der Universität alle 10 anstatt alle 7,5 Minuten. Die Linien 1 und 11 verkehren zwischen Euren und Trier Nord im 15-Minuten-Takt statt wie üblich alle 10 Minuten. Grund ist die geringere Fahrgastzahl während der Ferien. Alle aktuellen Fahrpläne sind auch in der SWT-App und auf der Internetseite der Stadtwerke abrufbar. Zum Sport. Die Gladiators Trier haben 2 neue Jugendtrainer verpflichtet. Sebastian Ludwig und Murat Al-Haiki übernehmen zur kommenden Saison Aufgaben im Nachwuchsprogramm des Vereins. Ludwig wird außerdem Cheftrainer beim Kooperationspartner Artemis Sun Kings Saarlouis. Nach Angaben der Gladiators sollen beide Coaches ihre Erfahrungen aus dem professionellen Jugendbasketball in die Ausbildung der Nachwuchsspieler einbringen. Der Verein sieht darin einen wichtigen Schritt für die weitere Förderung seiner Talente. Und das Beste kommt wie immer zum Schluss. 4 junge Frauen bewerben sich in diesem Jahr um das Amt der Moselweinkönigin. Viktoria Göbel aus Cochem, Johanna Dax aus Ernst, Christina Servatius aus Traben-Trarbach und Angelina Roos aus Klüsserath treten Anfang November bei der Wahl in Leiven an. Bis dahin absolvieren die Kandidatinnen unter anderem Kommunikations- und Weinseminare sowie Medientrainings. Die Nachfolgerin der amtierenden Moselweinkönigin wird dann am 7. November gekürt. Neben Fachwissen rund um den Moselwein zählen dabei auch Auftreten, Schlagfertigkeit und Englischkenntnisse.
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2: Auch der Nachmittag wird bei uns wieder richtig heiß. Die ganze Zeit haben wir über 30 Grad. Wenn ihr also heute zum Altstadtfest geht, Trinkwasserspender findet ihr an der Porta, am Domfreihof, am Kornmarkt und am Viehmarkt. Und dann könnte es bei uns auch noch gewittern, nämlich heute Abend ab etwa 20 Uhr.
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2: Auf den Straßen sieht es gerade ziemlich gut aus, nur auf der Bitburger Straße stadteinwärts, da braucht ihr 5 Minuten länger. Eine gute und auch sichere Fahrt euch.
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2: Geblitzt wird bei uns gerade im Speyer zwischen Trier West und Euren, da dürft ihr 20 fahren. Dann steht noch ein Blitzer auf der Aachener Straße, da ist 30 erlaubt. Auf der Kastelforte Straße an der Mosel, da dürft ihr dann wieder 20 fahren. Und dann steht auch noch ein Blitzer auf der A64, kurz nach der Biberbachtalbrücke in Richtung Trier, da dürft ihr 80 fahren. Und der letzte Blitzer, der steht auf der B50 auf der Höhe Altrich in Richtung Platten, da dürft ihr 120 fahren. Und wenn ihr auch noch einen Blitzer gesehen habt, dann meldet euch doch gerne bei uns über die 0651 462 884 und die 0.
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4: Schwacher Wochenschluss an der Frankfurter Börse heute. Am Abend war der DAX schließlich um 1,3% auf 24.671 Punkte gefallen. Dabei ist der DAX nicht der Hitze zum Opfer gefallen, sondern dem erneuten Kurssturz weltweit bei den KI-Aktien. Hier kommt es immer wieder zum Muster der großen Kurseuphorie bei den Anlegern mit anschließend schnellen Gewinnmitnahmen. Für Unruhe sorgten auch Gerüchte, dass OpenAI seinen geplanten Börsengang verschieben könnte. Hier ging es heute bei den Standardwerten abwärts mit Zalando, Siemens Energy, Infineon und Volkswagen. Gegen den Trend stemmten sich noch deutlicher SAP, Beiersdorf und die Fußball-WM lässt grüßen Adidas. Der Eurokurs präsentierte sich am Abend leicht verbessert bei einem $14.05. Aus Frankfurt, Klaus Bente.
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1: Ich bin Thomas Brockt. Nach dem schweren Erdbeben in Venezuela ist die Zahl der Todesopfer auf 589 gestiegen. Fast 3000 Menschen wurden verletzt. Zehntausende werden weiter unter den Trümmern vermutet. Internationale Rettungsteams sind inzwischen auf dem Weg oder bereits im Katastrophengebiet.
2: Den Helfern läuft die Zeit davon. Die Chancen, verschüttete Leben zu finden, sinken nach rund 72 Stunden deutlich. Viele Angehörige suchen noch immer mit bloßen Händen nach Vermissten. Unterstützung kommt unter anderem aus Europa, den USA und mehreren lateinamerikanischen Ländern. Aus Deutschland sind Teams des Technischen Hilfswerks und der Luftwaffe auf dem Weg ins Katastrophengebiet. Hoffnung machen immer wieder einzelne Berichte über Überlebende, die aus den Trümmern gerettet werden. Thomas Bleskin, Nachrichtenredaktion.
1: Das Landgericht Magdeburg hat gegen den Todesfahrer vom Weihnachtsmarkt wegen des Anschlags von 2024 mit 6 Toten die Höchststrafe verhängt. Es verurteilte den Angeklagten aus Saudi-Arabien unter anderem wegen Mordes zu lebenslanger Haft und stellte die besondere Schwere der Schuld fest. Eine Anordnung der Sicherungsverwahrung bleibt vorbehalten. Das Urteil ist noch nicht rechtskräftig. Im Prozess um den Tod einer Hamburger Familie nach einer Insektizidvergiftung in einem Hotel in Istanbul sind 4 Angeklagte verurteilt worden. Das Gericht verhängte mehrjährige Haftstrafen. 2 Hotelmitarbeiter wurden freigesprochen.
3: Der Betreiber des Hotels erhielt 13 Jahre und 4 Monate Haft. Der Inhaber der Schädlingsbekämpfungsfirma und sein Sohn wurden zu jeweils 18 Jahren verurteilt, ein Mitarbeiter zu gut 12 Jahren. Das Gericht wertete den Fall als bewusste, fahrlässige Tötung. Die 4-köpfige Familie aus Hamburg war im November 2025 während eines Istanbul-Urlaubs gestorben. Ein Gutachten führte die Todesfälle später auf ein im Hotel eingesetztes Insektizid zurück. Svenja Huck, Nachrichtenredaktion.
1: Der Deutsche Wetterdienst hat nach vorläufigen Angaben mit 41,3 Grad die höchste Temperatur registriert, die jemals in Deutschland gemessen wurde. Gemessen wurde der Wert um 17 Uhr in Saarbrücken-Burbach im Saarland. Der Hitzerekord für Deutschland hatte bisher bei 41,2 Grad gelegen, gemessen im Juli 2019 in Tönisforst und Duisburg-Barl in Nordrhein-Westfalen.
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4: Auch heute knallt die Sonne wieder ziemlich stark runter. Am Nachmittag und Abend haben wir komplett über 30 Grad. Wenn ihr also heute zum Altstadtfest geht, Trinkwasserspender findet ihr an der Porta, am Domfreihof, am Kornmarkt und auch am Viehmarkt. Außerdem müssen wir uns auf heute Abend einstellen. Ab 20 Uhr ungefähr, da sind Gewitter möglich.
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4: Die Straßen sind jetzt am Abend alle wieder frei. Eine gute und auch sichere Fahrt euch.
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4: Da habe ich gerade 4 Meldungen für euch. In der Aachener Straße dürft ihr 30 fahren. In der Kastelforte-Straße, da ist 20 erlaubt. Dann haben wir noch einen Blitzer auf der A64, kurz nach der Biberbachtalbrücke Richtung Trier, da ist 80 erlaubt. Und der letzte Blitzer, der steht auf der B50, auf der Höhe Altrich in Richtung Platten, da dürft ihr 120 fahren. Eine schöne Fahrt euch!
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4: Einen schönen guten Abend euch, kurz nach 7 haben wir gerade. Und heute feiern wir ganz besondere Kollegen, die uns immer wieder motivieren. Heute ist nämlich Internationaler Bürohundtag. Ja, und Hunde im Büro, die können uns wirklich gut tun und uns auch unterstützen. Das ist mittlerweile sogar wissenschaftlich belegt. Meine Kollegin Emma, die hat sich da mal ein bisschen schlau gemacht und nach den nächsten 2 Songs erzählt sie uns ein bisschen was darüber.
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0: Einen schönen Freitagnachmittag euch hier bei Antenne Trier. Mittlerweile gibt es ja wirklich für jeden Blödsinn einen speziellen Tag im Kalender. Aber kein Blödsinn ist, heute ist tatsächlich der internationale Bürohundtag. Und ja, auch wir bei Antenne Trier haben ja zwei flauschige Unterstützer und wollen deswegen mal genauer wissen, wofür wir Bürohunde denn eigentlich brauchen, außer zum Kuscheln. Meine Kollegin Emma hat die Antworten.
1: Ja, also Bürohunde sind ja eigentlich auch nur ganz normale Hunde, die von zu Hause mitgebracht werden. Aber gerade am Arbeitsplatz können sie ganz schön viel zum Klima beitragen. Zum einen können sie Kreativität fördern durch kleine Ablenkungen wie Kuschelpausen. Zum anderen können sie auch Stress reduzieren und somit für eine offenere und freundlichere Atmosphäre sorgen. Das ist sogar beides wissenschaftlich bewiesen.
0: Okay, verrückt. Also wofür alles heute Studien durchgeführt werden und dass man wirklich auf solche Erkenntnisse auch stößt. Ja, das macht dann schon auf jeden Fall Sinn, einen Hund mit ins Büro mitzunehmen. Jack und Cooper, unsere beiden Rabauken, die sind ja auch öfter mal mit dabei und die freuen sich bestimmt auch, wenn wir sie dann nochmal öfter mitnehmen. Ja, und wir freuen uns natürlich auch über die Tischtennisbälle unter der Couch.
1: Oh Mann, ich mich auch. Das ist ja sowieso dein Job, den Ball da regelmäßig wieder rauszusuchen.
0: Ja, und ein Küsschen von Cooper gibt's dann auch öfter mal obendrauf. Was denkst du denn, könnten wir Menschen von Hunden noch lernen?
1: Also ich glaube, erstmal neugierig bleiben. Nur so kann man ja auch neue Dinge lernen. Vielleicht auch noch die Freude an kleinen Dingen. Das merkt man ja schon immer, wenn man als Hundebesitzer nur von der Arbeit heimkommt. Da wäre ich echt geschmeichelt. Auch Loyalität kann man sich gut bei den Hunden abgucken.
0: Ja, da hast du natürlich recht. Der Hund ist ja bekanntlich der beste Freund des Menschen. Also an alle, die ihren Hund noch nicht im Büro dabei hatten, fragt doch mal euren Chef und listet ihm die ganzen Vorteile auf.
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3: Auch der Nachmittag wird bei uns wieder richtig heiß. Die ganze Zeit haben wir über 30 Grad. Wenn ihr also heute zum Altstadtfest geht, Trinkwasserspender findet ihr an der Porta, am Domfreihof, am Kornmarkt und am Viehmarkt. Und dann könnte es bei uns auch noch gewittern, nämlich heute Abend ab etwa 20 Uhr.
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3: Die Straßen sind jetzt am Abend alle wieder frei. Eine gute und auch sichere Fahrt euch.
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3: Da habe ich gerade drei Meldungen für euch. Ein Blitzer, der steht in der Aachener Straße, da dürft ihr 30 fahren. Ein weiterer steht auf der A64 kurz nach der Biberbach-Talbrücke Richtung Trier. Da ist 80 erlaubt. Und der dritte Blitzer, der steht auf der B50 auf der Höhe Altrich in Richtung Platten. Da dürft ihr 120 fahren. Eine schöne Fahrt euch.
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1: »26. Juni 1985. Marillion sind mit Kaylee neu in den Charts. Marillion-Sänger Fish schreibt diese Nummer über seine Ex-Freundin und die schmerzhafte Trennung, die die beiden durchleben. Seine Ex-Freundin heißt nämlich mit Vornamen Kay und mit Nachnamen Lee. Er ändert die Schreibweise so ein bisschen ab und fügt die beiden Namen zusammen. Gemeint ist sie damit aber definitiv. Und dieser neue Name, Kaylee, führt dann Jahre später zu einer ganz lustigen Situation. Fish wird nämlich gerade von einem Autogrammjäger gebeten, auf einer CD doch bitte mit einer Widmung für seine Tochter, Kaylee, zu unterschreiben. Einige Fans in Großbritannien, die benennen ihre Babys tatsächlich nach diesem Song, denn er berührt sehr, sehr viele Menschen. Kein Wunder, denn Kaylee ist eine tolle Nummer, die schnell ins Ohr geht und, wenn wir ehrlich sind, eigentlich auch ein richtig guter Name.

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1: Ich bin Thomas Brock. Deutschland hat einen neuen Hitzerekord. Der Deutsche Wetterdienst registrierte nach vorläufigen Angaben am Nachmittag 41,3 Grad. Gemessen wurde der Wert in Saarbrücken-Burbach im Saarland.
2: Der bisherige Rekord hierzulande lag bei 41,2 Grad, gemessen 2019 an zwei Messstationen in Nordrhein-Westfalen. Allerdings Ende Juli, nicht wie jetzt schon im Juni. Experten sagen, extreme Wetterlagen wie die aktuelle Hitzewelle sind wegen der Klimakrise bei uns häufiger geworden. Die Statistik des Deutschen Wetterdienstes zeigt, dass die durchschnittliche Anzahl der Tage mit Temperaturen über 30 Grad in den vergangenen Jahren in Deutschland zugenommen hat. Thomas Bleskin, Nachrichtenredaktion.
1: Die Zahl der Toten nach den schweren Erdbeben in Venezuela ist nach Angaben der Regierung auf 589 gestiegen. Außerdem seien 2980 Menschen verletzt worden, sagte die geschäftsführende Präsidentin Rodriguez. Inzwischen haben sich die ersten Rettungskräfte aus Deutschland auf den Weg ins Katastrophengebiet gemacht. Vom Flieger Horst Wunsdorf in Niedersachsen hob eine erste Militärmaschine ab. Weitere sollen folgen. Das Landgericht Magdeburg hat gegen den Todesfahrer vom Weihnachtsmarkt wegen des Anschlags von 2024 die Höchststrafe verhängt. Es verurteilte den Angeklagten unter anderem wegen Mordes zu lebenslanger Haft und stellte die besondere Schwere der Schuld fest. Eine Anordnung der Sicherungsverwahrung bleibt vorbehalten.
3: Der Angeklagte verfolgt das Urteil gegen ihn regungslos. Hören kann er es in der Glaskabine, in der er sitzt, erst als der Richter das Urteil ein zweites Mal verliest. Es gab technische Probleme. Das Gericht bescheinigt dem 51-Jährigen eine große Gefährlichkeit. Und es ist sehr wahrscheinlich, dass er den Rest seines Lebens im Gefängnis bzw. Maßregelvollzug verbringen wird. Beim Anschlag kurz vor Weihnachten 2024 waren ein 9-Jähriger und 5 Frauen ums Leben gekommen. Hunderte Menschen wurden verletzt. Lea Matschulat, Nachrichtenredaktion.
1: US-Präsident Trump droht europäischen Ländern mit neuen Zöllen in Höhe von 100%, sollten sie Digitalsteuern beschließen. Die Zölle würden an die Stelle vereinbarter Zollabkommen treten, schrieb Trump auf der Plattform Truth Social. Die neuen Zölle würden auf sämtliche Waren erhoben, die in die USA exportiert werden. Trump begründete das damit, dass einige Länder kurz davor seien, Digitalabgaben zu beschließen, die amerikanische Konzerne treffen würden.
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2: Ich bin Thomas Brockt. Der Deutsche Wetterdienst hat nach vorläufigen Angaben mit 41,3 Grad die höchste Temperatur registriert, die jemals in Deutschland gemessen wurde. Der Wert wurde um 17 Uhr in Saarbrücken gemessen. Der Hitzerekord für Deutschland hatte bisher bei 41,2 Grad gelegen, gemessen im Juli 2019 in Nordrhein-Westfalen. Und auch der neue Rekord könnte schnell überholt sein, denn am Wochenende soll es noch etwas heißer werden. US-Präsident Trump droht europäischen Ländern mit neuen Strafzöllen. Betroffen wären Staaten, die eine Digitalsteuer für große Internetkonzerne einführen. Die angekündigten Zölle würden 100% betragen.
3: Trump ist wieder in seinem Element. Zolldrohungen sind ein beliebtes Mittel des Republikaners, um Druck aufzubauen, auch wenn er sie oftmals gar nicht in die Tat umsetzt. Genaue Länder nannte er nicht, aber Pläne, große amerikanische Konzerne mit Digitalabgaben zu belegen, gab es auch schon in Deutschland. Trump will die Tech-Konzerne in den USA schützen, eine wichtige Stütze der amerikanischen Wirtschaft. Aus Washington, Anna Ringle.
2: Der VW-Konzern will einem Medienbericht zufolge seinen Sparkurs deutlich verschärfen. Bis zu 100.000 Stellen könnten weltweit wegfallen, doppelt so viele wie bislang geplant, berichtet das Manager-Magazin unter Berufung auf Insider. 4 Werken in Deutschland drohe die Schließung.
4: Betroffen sind dem Bericht zufolge die VW-Werke in Hannover, Zwickau und Emden sowie der Audi-Standort in Neckarsulm. Wann das genau passieren soll, geht aus dem Bericht nicht hervor. Die Rede ist von mittelfristig. Dabei gilt bis mindestens 2030 an den deutschen Konzernstandorten eine Beschäftigungssicherung. Volkswagen hatte bereits angekündigt, 50.000 Stellen zu streichen. Nun könnten es doppelt so viele werden. Fiona Reinhardt, Nachrichtenredaktion.
2: Nach den Erdbeben in Venezuela steigt die Zahl der Opfer weiter an. Am zweiten Tag nach der Katastrophe liegt die offizielle Zahl der Toten bei 920. Außerdem seien 3.300 Menschen verletzt worden, teilte der Präsident der Nationalversammlung Rodriguez mit. Viele Menschen werden noch unter den Trümmern vermutet. Inzwischen läuft die internationale Hilfe an, die in dem verarmten südamerikanischen Land dringend benötigt wird. Vom Fliegerhorst Wunsdorf in Niedersachsen machten sich auch erste deutsche Rettungskräfte auf den Weg.
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2: Ich bin Thomas Brockt. Der Deutsche Wetterdienst hat nach vorläufigen Angaben mit 41,3 Grad die höchste Temperatur registriert, die jemals in Deutschland gemessen wurde. Der Wert wurde um 17 Uhr in Saarbrücken gemessen. Der Hitzerekord für Deutschland hatte bisher bei 41,2 Grad gelegen, gemessen im Juli 2019 in Nordrhein-Westfalen. Und auch der neue Rekord könnte schnell überholt sein, denn am Wochenende soll es noch etwas heißer werden. US-Präsident Trump droht europäischen Ländern mit neuen Strafzöllen. Betroffen wären Staaten, die eine Digitalsteuer für große Internetkonzerne einführen. Die angekündigten Zölle würden 100% betragen.
3: Trump ist wieder in seinem Element. Zolldrohungen sind ein beliebtes Mittel des Republikaners, um Druck aufzubauen, auch wenn er sie oftmals gar nicht in die Tat umsetzt. Genaue Länder nannte er nicht, aber Pläne, große amerikanische Konzerne mit Digitalabgaben zu belegen, gab es auch schon in Deutschland. Trump will die Tech-Konzerne in den USA schützen, eine wichtige Stütze der amerikanischen Wirtschaft. Aus Washington, Anna Ringle.
2: Der VW-Konzern will einem Medienbericht zufolge seinen Sparkurs deutlich verschärfen. Bis zu 100.000 Stellen könnten weltweit wegfallen, doppelt so viele wie bislang geplant, berichtet das Manager-Magazin unter Berufung auf Insider. 4 Werken in Deutschland drohe die Schließung.
4: Betroffen sind dem Bericht zufolge die VW-Werke in Hannover, Zwickau und Emden sowie der Audi-Standort in Neckarsulm. Wann das genau passieren soll, geht aus dem Bericht nicht hervor. Die Rede ist von mittelfristig. Dabei gilt bis mindestens 2030 an den deutschen Konzernstandorten eine Beschäftigungssicherung. Volkswagen hatte bereits angekündigt, 50.000 Stellen zu streichen. Nun könnten es doppelt so viele werden. Fiona Reinhardt, Nachrichtenredaktion.
2: Nach den Erdbeben in Venezuela steigt die Zahl der Opfer weiter an. Am zweiten Tag nach der Katastrophe liegt die offizielle Zahl der Toten bei 920. Außerdem seien 3.300 Menschen verletzt worden, teilte der Präsident der Nationalversammlung Rodriguez mit. Viele Menschen werden noch unter den Trümmern vermutet. Inzwischen läuft die internationale Hilfe an, die in dem verarmten südamerikanischen Land dringend benötigt wird. Vom Fliegerhorst Wunsdorf in Niedersachsen machten sich auch erste deutsche Rettungskräfte auf den Weg.
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1: Ich bin Dirk Zeitler. Deutschland hatte einen neuen Hitzerekord. Der Deutsche Wetterdienst registrierte nach vorläufigen Angaben am Nachmittag 41,3 Grad. Gemessen wurde der Wert in Saarbrücken-Burbach im Saarland.
2: Der bisherige Rekord hierzulande lag bei 41,2 Grad, gemessen 2019 an zwei Messstationen in Nordrhein-Westfalen. Allerdings Ende Juli, nicht wie jetzt schon im Juni. Experten sagen, extreme Wetterlagen wie die aktuelle Hitzewelle sind wegen der Klimakrise bei uns häufiger geworden. Die Statistik des Deutschen Wetterdienstes zeigt, dass die durchschnittliche Anzahl der Tage mit Temperaturen über 30 Grad in den vergangenen Jahren in Deutschland zugenommen hat. Thomas Bleskin, Nachrichtenredaktion.
1: Nach dem Erdbeben in Venezuela steigt die Zahl der Opfer, während die Angehörigen von Vermissten fieberhaft nach ihnen unter den Trümmern und übers Internet suchen. Am zweiten Tag nach der Katastrophe liegt die offizielle Zahl der Toten bei 920. Inzwischen läuft internationale Hilfe an, die in dem verarmten südamerikanischen Land dringend benötigt wird. Auch erste deutsche Rettungskräfte machten sich auf den Weg. Im Prozess um den Tod einer Hamburger Familie nach einer Insektizidvergiftung in einem Hotel in Istanbul sind vier Angeklagte verurteilt worden. Das Gericht verhängte mehrjährige Haftstrafen.
3: Der Betreiber des Hotels erhielt 13 Jahre und 4 Monate Haft. Der Inhaber der Schädlingsbekämpfungsfirma und sein Sohn wurden zu jeweils 18 Jahren verurteilt, ein Mitarbeiter zu gut 12 Jahren. Das Gericht wertete den Fall als bewusste fahrlässige Tötung. Die vierköpfige Familie aus Hamburg war im November 2025 während eines Istanbul-Urlaubs gestorben. Ein Gutachten führte die Todesfälle später auf ein im Hotel eingesetztes Insektizid zurück. Das Urteil ist noch nicht rechtskräftig. Svenja Huck, Nachrichtenredaktion. Svenja Huck, Antenne Thüringen, Nachrichtenredaktion.
1: US-Präsident Trump droht europäischen Ländern mit neuen Zöllen in Höhe von 100%, sollten sie Digitalsteuern beschließen. Die Zölle würden an die Stelle vereinbarter Zollabkommen treten, schrieb Trump. Sie würden auf sämtliche Waren erhoben, die in die USA exportiert werden.
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1: Ich bin Dirk Zeitler. Deutschland hatte einen neuen Hitzerekord. Der Deutsche Wetterdienst registrierte nach vorläufigen Angaben am Nachmittag 41,3 Grad. Gemessen wurde der Wert in Saarbrücken-Burbach im Saarland.
2: Der bisherige Rekord hierzulande lag bei 41,2 Grad, gemessen 2019 an zwei Messstationen in Nordrhein-Westfalen. Allerdings Ende Juli, nicht wie jetzt schon im Juni. Experten sagen, extreme Wetterlagen wie die aktuelle Hitzewelle sind wegen der Klimakrise bei uns häufiger geworden. Die Statistik des Deutschen Wetterdienstes zeigt, dass die durchschnittliche Anzahl der Tage mit Temperaturen über 30 Grad in den vergangenen Jahren in Deutschland zugenommen hat. Thomas Bleskin, Nachrichtenredaktion.
1: Nach dem Erdbeben in Venezuela steigt die Zahl der Opfer, während die Angehörigen von Vermissten fieberhaft nach ihnen unter den Trümmern und übers Internet suchen. Am zweiten Tag nach der Katastrophe liegt die offizielle Zahl der Toten bei 920. Inzwischen läuft internationale Hilfe an, die in dem verarmten südamerikanischen Land dringend benötigt wird. Auch erste deutsche Rettungskräfte machten sich auf den Weg. US-Präsident Trump droht europäischen Ländern mit neuen Strafzöllen. Betroffen wären Staaten, die eine Digitalsteuer für große Internetkonzerne einführen. Die angekündigten Zölle würden 100% betragen.
3: Trump ist wieder in seinem Element. Zolldrohungen sind ein beliebtes Mittel des Republikaners, um Druck aufzubauen, auch wenn er sie oftmals gar nicht in die Tat umsetzt. Genaue Länder nannte er nicht, aber Pläne, große amerikanische Konzerne mit Digitalabgaben zu belegen, gab es auch schon in Deutschland. Trump will die Tech-Konzerne in den USA schützen, eine wichtige Stütze der amerikanischen Wirtschaft. Anna Ringle, Washington. Aus Washington, Anna Ringle.
1: Zum Sport. Weltfußballer Ousmane Dembélé hat Frankreich mit einer 3-Tore-Gala zum Gruppensieg geschossen und den Weg für ein mögliches Achtelfinalduell mit Deutschland freigemacht. Dembélé war der überragende Akteur beim 4:1 gegen Norwegen. Senegal darf nach einem 5:0-Sieg gegen den Irak auf das Weiterkommen hoffen.
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